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2: 5.24 Uhr, schönen Start in den Dienstag, und das war es jetzt mal ein bisschen mit dem Hochsommer für viele Bauern und für viele, die es gar nicht so heiß haben. Sehr, sehr angenehm heute von West bis Ost, so zwischen Kufstein bis Mariazell, immer wieder mal Regen mit dabei. Im Osten kann es am Anfang ganz schön sonnig sein, aber eins ist fix, auch da kommen heute die ein oder anderen Tröpfchen runter. Höchsttemperaturen liegen heute nur zwischen 18 bis 26 Grad.
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2: Freddy Hambedier, Krone-Hit Verkehrscheck, powered by ÖAMTC. Das ist der Blick auf Österreichs Straßen, der verläuft um die Uhrzeit richtig entspannt. Da gibt's keine groben Verzögerungen, das heißt, genieß mal den Frühaufsteherbonus. Gute und vor allem sichere Fahrt.

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2: Schönen guten Morgen, 5.45 Uhr, 3.06 ist es. Dienstag in der Früh, wir starten gemeinsam in einen neuen Tag. Große Aufstellung heute bei uns. Wir sind ja zu dritt hier in Ischgl auf Urlaub. Ich freue mich, dass Marlene hier ist. Guten Morgen.
3: Guten Morgen.
2: Captain Luke auch an meiner Seite. Guten Morgen, guten Morgen.
4: Schönen guten Morgen. Wir hatten ja jetzt gerade eine sehr lustige Situation hier in unserem Studio, das wir aufgebaut haben, weil du weißt, wenn die Städterin mal rauskommt, Meinrad, und sie trifft dann auf Tiere, die sie nicht so gern hat, dann zuckt sie halbert aus und wir hatten eine unglaubliche Riesen- Mini-Wespe jetzt gerade.
3: Was heißt Mini-Wespe? Sie ist mich direkt angeflogen. Du kennst ja Wespen, die schwirren nicht einfach so chillig herum wie Bienen, sondern sie attackieren dich direkt. Einfach direkt. Aha. Warum
2: und
3: schüttelst du jetzt den Kopf, Meinrad?
2: Es geht schon wieder.
3: Ja, wirklich, aber jetzt bin ich wenigstens munter.
2: Ja, wirklich. Aber es war sehr dynamisch, wie du hier durchs Zimmer gehirscht bist.
4: Absolut.
2: Und im Studio in Wien, Freddy Hahn, guten Morgen.
5: Guten Morgen, ihr Lieben.
2: Und Julie Frey für die Nachrichten zuständig. Du weißt, Dreiviertel ist das neue Punkt. Guten Morgen.
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3: Guten Morgen am Dienstag und heute sehe ich da nicht nur Regenwolken auf den Kronit-Wetterkarten. Die Sonne kommt auch immer wieder durch, vor allem dann am Vormittag von Niederösterreich bis ins Burgenland. 18 bis 26 Grad sind die Topwerte. Jetzt aktuell zum Wachwerden 16 Grad in Bludenz, 14 in Schärding oder bei uns in Ischgl hat es noch frische 11 Grad.
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4: Das ist der Krone-Hit-Verkehrscheck, powered by ÖAMTC. Captain Luke ist hier. Schönen guten Morgen zu dir ins Auto. Und jetzt um die Uhrzeit, 5.46 Uhr, da genießt du noch den Frühaufsteher-Bonus, denn aktuell ist nichts los auf Österreichs Straßen. Ich wünsche dir, dass du gut und sicher an dein Ziel kommst. Nachrichten haben wir jetzt von Julie Frey.
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6: Starke Gewitter fordern am Abend die Feuerwehren in Oberösterreich. Betroffen sind vor allem die Bezirke Everding, Linzland und Urfa-Umgebung. Einige Bäume sind entwurzelt, Dächer mussten gesichert werden. Im Bereich St. Ulrich bei Steyr waren fast 900 Haushalte ohne Strom. Ein Friedensabkommen zwischen den USA und dem Iran ist wieder nicht zustande gekommen. Die Frist ist abgelaufen. Die beiden Länder haben sich vor 60 Tagen dazu bekannt, in den nächsten zwei Monaten zu einem endgültigen Friedensabkommen kommen zu wollen. Stichtag wäre gestern gewesen. US-Präsident Trump will die Waffenruhe nicht verlängern. Kommt es zu mehr Verkehrsunfällen, wenn Stars wie Taylor Swift neue Alben veröffentlichen? Diese Frage stellen jetzt Forscherinnen und Forscher der Harvard Medical School in Boston. Denn aktuelle Zahlen zeigen, an den Veröffentlichungstagen von Alben großer Stars kommen in den USA mehr Menschen bei Autofällen ums Leben. Ob es wirklich einen direkten kausalen Zusammenhang gibt, wird jetzt untersucht. Und wir kommen zum Tennis. Österreichs Davis Cup Kapitän Jürgen Melzer hat am Abend sein Team für das Heimspiel gegen Belgien nominiert. Überraschend nicht dabei ist Österreichs Nummer 1 Sebastian Ofner. Er kämpft aktuell mit Fersenproblemen. Stattdessen setzt Melzer auf Juri Rodionow, Joel Schwärzler, Lukas Neumeier und Lukas Miedler. Belgien gilt aber als der klare Favorit.
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1: 6:05 ist es. Schönen guten Morgen heute am Dienstag. Wir melden uns heute aus dem schönen Ischgl in Tirol und ich möchte einen Zwischenstand verkünden. Marleen 0, Wespe 1, oder? Du springst die ganze Zeit hier auf und ab,
2: ja? Ja, aber kennst du das, wenn so eine lästige Wespe ist, die immer den Weg zurückfindet? Ja. Das verstehe ich nicht.
1: Du weißt, das, was man an Tieren nicht mag, hat man selber ein bisschen.
2: Bitte.
1: Sagt man, ja?
2: Oh Gott, ja, auf jeden Fall. Aber unser Techniker, der Holo, ist eh dran, sie zu erlegen.
3: Genau, wir sitzen hier, muss man auch kurz dazu erklären, in unserem Studio hier direkt aus Tirol. Das ist so aufgebaut in einem mega coolen Zimmer und da lüftet man natürlich immer wieder durch, weil wir diese frische Bergluft so gerne haben.
2: Geil.
3: Und dann kommt halt die eine oder andere Wespe mal rein, fliegt kurz rein, fliegt wieder raus. Mein Bruder und ich sind ganz entspannt und die Marleen, die hagelt's aus.
2: Aber kennst du das so? Also wenn ich schlafe, dann höre ich in der Früh immer so die Straßenbahn oder teilweise, ich spüre ja auch die U-Bahn durchfahren.
3: Schön.
2: Also wirklich,
1: so jeder hat Erlebnisse in der Nacht im Bett. Ja.
2: Und hier ist einfach alles so ruhig.
3: Ja, ist echt schön.
1: Also ich möchte mich auch bei unserem Technikchef beim Holo bedanken, der auch den Jagdschirm hat und sich weiter um die Wespe kümmern wird hier. Und wir waren gestern im Sunny Mountain Erlebnispark in Kappel. Das ist für alle, die sich nicht so gut auskennen wie wir hier mittlerweile, gute 10 Minuten entfernt von Ischgl und haben ein super feines Gondelfrühstück genießen können.
2: Das war
1: in der Panorama-Gondel, ist einfach hervorragend.
3: Ja, weil man kennt es vom Skifahren, du steigst in die Gondel ein, fährst halt drauf, steigst wieder aus und gehst Skifahren. Und wir sind wirklich so in der Gondel sitzen geblieben. Das ist mal das Erste, man fährt so 3-4 Runden, so viel Zeit, wie man halt braucht. Und dann haben wir dort ein Frühstück aufgetischt bekommen, das war ja abartig.
2: Voll, das ist nämlich so ein eingebauter Tisch, also wirklich schön gedeckt und alles. Und mit so einem fancy Fruchtteller, also der hat mich mit so Passion Fruit, Ananas, das war alles frische Brombeeren, das ist einfach so geil. Und dann fragen sie, möchtest du doch irgendeine Eierspeise haben? Und die kommt dann bei der nächsten Runde dann wieder reinserviert.
1: Mm. Und dreimal darfst du raten, wäre aber etwas herausfordernd, um nicht zu sagen mühsam, ich glaube, ich muss jetzt langsam aufs Klo.
3: Ja. Nein. Und das Schlimmste ist, bei einer Gondel, die jetzt gar nicht so hoch raufgefahren ist, sie hat die ganze Zeit gesagt, ich muss Druckausgleich machen.
1: Hast du auch so einen Druck im
3: Ohr? Habt ihr auch so einen Druck?
2: Ja, aber das war ja nicht zudern, sondern das kennt sie ja auch vom Skifahren, wenn man da rauffährt, das drückt halt manchmal, da muss man die Nase zuhalten und fest mal reinpusten, dann ging es eh wieder. Aber das Essen hat es eh wieder.
1: Sehr
2: okay, was einfach die ganze Zeit essen, weil beim Kauen gehen die Ohren ja auch wieder auf.
1: Mhm. Okay, also wir fassen zusammen, super schön, aber halt Stadlerin am Land im echten Leben. Willkommen.
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1: Guten Morgen, 13 Minuten nach 6 ist es. Es geht um 10.000 Euro für dich. Und ich weiß nicht, Anita, wie oft man was machen muss, um seine Gewohnheiten zu ändern. Ich glaube 33 Mal oder 66 Mal, also jedenfalls sehr, sehr oft. Und man ist es ja gewohnt, dass man abhebt und sagt Hallo oder seinen Nachnamen oder was auch immer. Das ist eh gut, aber in diesem Fall wäre es besser, wenn du dich meldest mit Ich höre Krone Hit, die meiste Musik. Ist nämlich unsere Anita dran, gibt es 10.000 Euro für dich. In der Früh, jetzt schon wach, ist die Elisabeth aus Hartberg in der Steiermark. Du arbeitest in einer Kinderkrippe, da ist natürlich auch immer alles laut und herausfordernd und da will da und irgendjemand was von dir. Wie machst du es, wie ist deine Strategie, dass du keinen Anruf und vor allem den Anruf von der Anita nicht verpasst?
2: Da hat man das so ausgemacht, dass ich das Handy auf vibrieren und einstecken darf während der Arbeit. Mit meiner Krippenpädagogin habe ich da gesprochen, ob für sie das okay ist. Und sie hat gemeint, nein, für sie ist das okay, ich muss ihnen was abgeben, also einen Kaffee zahlen oder so, was ich wissen sollte, also das ist sicher drinnen.
1: Okay, also das ist ein guter Deal. Es geht um 10.000 Euro. Du machst es so wie die Elisabeth. Du schaust auch, dass du während du arbeitest das Handy irgendwie haben kannst, auf Vibration eingestellt oder wie auch immer, damit du den Anruf nicht verpasst. Und wenn die Anita dran ist, dann gibt es 10.000 Euro für dich. Schreib dich einfach auf die Anrufliste von der Anita. 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
2: Guten Morgen, 6:21 ist es, 9 Minuten noch, dann ist es 6:30, hier ist Krone Hit. Bei uns ist es mittlerweile hell geworden, wir melden uns aus Tirol und sind gerade in Ischgl in einem Hotelzimmer, haben unser Studio aufgebaut und genießen die frische Bergluft.
3: Ja, herrlich ist das.
2: Ja, und Marlene ist ganz, ja, das gehört dazu, und Marlene ist ganz überrascht, dass es auch Tiere gibt am Land.
3: Oh. Ja, ich muss sagen, ja, die Kühe sind mir noch lieb, aber die ganzen Wespen sind ein Wahnsinn.
4: Die ganzen?
3: Ja. Ja, da war jetzt schon die zweite bei uns im Zimmer.
4: Ja, zwei Wahnsinn.
3: Aber keine Sorge, ich habe ja drei Männer mit mir im Zimmer, die mich beschützen und sich immer wieder rausjagen.
2: Und einer davon hat den Jagdschein, gell? Danke, Hola, an der Stelle, der sich in Marlenes Herz gespielt hat, weil er mit der bloßen Hand die Wespe, darf man das überhaupt sagen?
4: Ich entfernt, als Tierschützer
3: entfernt hat.
2: Ja, in den Wespenhimmel geführt hat. So, wie schaut es aus auf den Straßen und wie wird das Wetter heute, wie tief fliegen die Wespen? Marlene, bitte.
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3: Guten Morgen am Dienstag, und wenn du dich jetzt am Weg zur Arbeit machst, dann nimm dir doch noch eine regenfeste Jacke mit. Es kommt immer mal wieder nass runter, am meisten heute zwischen Kufstein und Mariazell. Aber heute schafft es dann die Sonne auch immer wieder durch und bringt 18 bis 26 Grad.
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4: Captain Luke hier, das ist der Krone-Hit Verkehrscheck, powered by ÖAMTC. Aktueller Überblick über Österreichs Straßen läuft noch sehr, sehr entspannt. Es gibt keine nennenswerten Verzögerungen. Ich wünsche dir eine gute Fahrt.
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1: Schönen guten Morgen und ich hoffe, dass du den Tag auch genießen kannst. Ich muss sagen, es ist schon ganz fein, im Hotel zu übernachten. Wir sind ja hier in Tirol, machen mit unserer Sendung Urlaub und haben in einem weiteren Zimmer ein Studio aufgebaut und starten gemeinsam in den Tag. Und was ich besonders schön gefunden habe, dass ihr zwei gestern noch in der Sauna wart am Nachmittag.
2: Ja, das klingt jetzt ärger als es ist. Wir waren gestern in der Silvretta-Therme, die herrlich ist, wirklich urviele schöne Becken, extrem viele Bereiche, wo man entspannen kann und eine Sauna-World, also richtig mehr.
1: Eine Landschaft,
2: wo man halt hineingehen kann. Und auch da kann ich dir wieder verraten, Meinrad, Marleen hat jetzt nicht so viel Erfahrung, was das angeht, und hatte quasi gestern, glaube ich, auch so ein bisschen ihr erstes Mal in der Sauna.
3: Nein, das stimmt
2: nämlich
3: nicht.
2: Erstes Mal Aufguss. Die war ganz hin und weg und wir haben einen Aufguss
3: es
2: gemeinsam erlebt.
3: Es war schon so ein Erlebnis. Generell, da kommt man so rein und alle sind halt nackt.
1: Ja.
3: Also wirklich alle gehen nackt herum. Ich gleich sage, also sorry, es stand jetzt nicht auf meiner Bucketlist, dass ich mit Captain Luke nackt in der Sauna chill.
2: Ich habe eh alles verdeckt, damit die anderen nicht neidisch werden.
3: Deswegen haben wir uns eh also mit dem Handtuch verhüllt. Auf jeden Fall sind wir da reingegangen. Und dieser Typ, der den Aufguss gemacht hat.
2: Rico,
3: bester
2: Legende.
3: Mann. Kommt so rein und mit seinem kleinen Handtuch da unten und sagt so, hey, ich mache jetzt drei Aufgüsse für euch. Immer so ein anderer Duft. Und es ist schon hart. Also man muss sich nicht schämen, wenn man rausgeht. Und ich so indirekte Challenge. Okay, also der Erste, der die Sauna verlässt, hat sozusagen verloren.
2: Loser.
3: Ist so ein Loser. Auf jeden Fall sind wir da mit 40 Nackten da gesessen und es war irgendwie urchillig. Und dann kam der erste Aufguss und es war schon extrem heiß. Und dann kommt er mit so einem riesen Fächer auch noch direkt in dein Gesicht und pustet dir diese brütend heiße Luft. Und ich habe immer nur so getan, das würde ich urlieben. Herrlich, er kommt wieder zu mir. Innerlich bin ich gestorben. Aber ich glaube, ich habe den gesamten, was sagt man, Dreck, der sich jahrelang in meinem Körper gesammelt hat, ausgeschwitzt.
2: Also es
3: und
2: war
3: es
2: ein
3: ist schon
2: Erlebnis
3: gesund.
2: Für die Städterin Meinrad, kann ich dir sagen, die war ganz hin und weg, was so ein Aufguss alles
3: ja,
2: macht.
3: Ja, es ist schon irgendwie so, man fühlt sich da irgendwie befreit. Und Captain Luke hat immer wieder rüber geschaut und hat so immer,
2: noch
3: hat auf meinen Oberlippenschweiß so gedeutet. Also ich sehe,
1: okay, jetzt wird es natürlich sehr privat, muss ich sagen.
3: Sorry.
1: Aber wenn du das jetzt gerade hörst und im echten Leben unterwegs bist und vielleicht auch einen echten Job hast und dich fragst, wer ist diese Verklemmte, die auch in der Sauna sich am Handtuch festhält. Es ist keine deutsche Touristin, es ist Marleen.
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2: 6.45 Uhr, dreiviertel sieben ist es. Guten Morgen heute am Dienstag. Wir melden uns heute aus Ischgl in Tirol. Wir testen ja den Sommerurlaub hier in Tirol für dich. Und wenn du das hörst und sagst, möchte ich auch ganz gerne mal machen, dann schau auf kronehit.at und hol dir diesen Urlaub, den wir gerade und gerne für dich testen, mit dabei. Und es ist eine große Herausforderung, ja, und Aufgabe.
3: Das kriegst du gar nicht raus, gell, weil es einfach nicht stimmt, Herausforderung. Meinst du mich?
2: Na, du bist eine Riesenherausforderung.
3: Aber warum?
2: Das hat aber nichts, weil du viel Betreuung brauchst.
3: Das stimmt doch überhaupt
2: also,
3: nicht.
2: Man würde sagen, der Betreuungsschlüssel ist bei dir relativ hoch.
3: Ich bin einfach so begeistert von den Bergen.
2: Ja, und heute bist du schon umdumm gesprungen, weil drei Wespen
3: ja,
2: zu sehen waren.
3: Ja, das mache ich halt auch in Wien, mein Gott.
2: Okay, ja.
3: Es sind sogar weniger Wespen hier, ich finde es super.
2: Ja, wir verstehen deinen Freund jetzt besser, der gesagt hat, es macht nichts, wenn du die ganze Woche bleibst. Gut, Captain Luke ist bei uns. Guten Morgen.
4: Guten Morgen, guten
2: du
4: Morgen.
2: Fühlst dich wohl in den Bergen.
4: Absolut,
2: ja, das merkt man.
4: Ich liebe das am Land.
2: Und Marleen, du genießt die Berge, die kühle Luft, die vielen Tiere, das echte Leben, die echten Menschen hier am Land.
3: Ja, was kommt jetzt?
2: Und hast jetzt die Wetteraussichten
3: für uns.
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3: Guten Morgen am Dienstag und heute gibt es nicht mehr ganz so viel Regen wie gestern. Der Tag startet eigentlich ganz gut, vor allem von Niederösterreich bis ins Burgenland. Da schafft die Sonne dann auch immer wieder durch. Die meisten Regenschauer, die gibt es in Tirol und auch stellenweise in der Steiermark. 18 bis 26 Grad gehen sich aus. In Kärnten können sogar bis zu 28 Grad heute werden.
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4: Der Krone-Hit Verkehrscheck, powered by ÖNTC. Captain Luke ist hier, schönen guten Morgen. Zu dir ins Auto, es gibt ein Problem in Wien und zwar bei der Kreuzung Brünnerstraße, Ecke Schattelwolfstraße, da nämlich Bauarbeiten, vor allem Gleisbauarbeiten und deswegen in alle möglichen Richtungen Verstopfungen. Das dauert dort auf jeden Fall länger, bis man sich da mal an diese neue Spurführung gewöhnt hat und frühverkehrtechnisch haben wir einige Bremslichter da schon in Wien auf der Tangente Richtung Süden zwischen Hirschstetten und dem Knoten Kaisermühlen. Dafür im Rest des Landes überall alles fein. Ich wünsche dir, dass du gut und vor allem sicher ankommst. Nachrichten haben wir jetzt von Julie Frei.
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5: Neos-Chefin Beate Meidl-Reisinger drängt einmal mehr auf eine Pensionsreform. Beim Pensionsalter soll nicht nur das Geburtsdatum zählen, sondern auch die Zahl der Jahre, die jemand gearbeitet hat, sagt sie gestern Abend im ORF-Sommergespräch. Meidl-Reisinger fordert zudem einen Gipfel mit allen Parteien im Herbst, um konkrete Maßnahmen zu besprechen. In vielen Apotheken in Österreich gibt es keine Notfallmedikamente mehr für Wespengiftallergiker. Der sogenannte EpiPen ist derzeit restlos ausverkauft. Grund dafür ist das starke Wespenjahr und dass Hersteller im Ausland höhere Gewinne erzielen. Nachschub wird erst für Ende August oder Anfang September erwartet. Die russische Hauptstadt Moskau ist heute Nacht Ziel einer massiven Drohnenattacke geworden. Laut dem Bürgermeister sind 620 Drohnen in Richtung der Stadt geflogen, die meisten werden aber abgewehrt. Es soll der heftigste Angriff seit 2 Jahren gewesen sein. Infos zu möglichen Opfern oder Schäden gibt es nicht. Und die FIFA trennt sich jetzt von einem scharfen Kritiker von Präsident Gianni Infantino. Der Betriebsdirektor Kevin Lamour verliert seinen Job. Er hat die mittlerweile verworfenen Investorenpläne von Infantino in einem Schreiben kritisiert. Es sei das Projekt einer Person. Infantino habe die Mitarbeiter hintergangen. Die FIFA hat keinen Grund genannt, warum sie sich von Lamour trennt.
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Schönen guten Morgen heute am Dienstag. Es ist der 18. August. Das heißt, alle Lehrer kriegen schon eventuell Schnappatmung, weil die Schule bald wieder beginnt. Aber jetzt mal aufstehen. Gemütlich mit Krone Hit und Loreen.

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1: 6:07 ist es. Schönen guten Morgen. Hier ist Krone Hit. So, Radio jetzt mal ein bisschen lauter drehen. Und wenn du gerade nicht im Auto bist, dann mach die Augen zu und überleg dir mal oder stell dir vor, was muss in diesen Sekunden passiert sein?
2: Das kann nur einer sagen, der deppert daneben gestanden ist und sich überhaupt nicht bewegt hat. Also, wo waren wir denn?
1: Ja, also ihr wart im Wasser und ich habe von außen das Becken gesichert und zwar in der Silvretta-Therme beim Surfen. Da ist eine eigene Surfwelle aufgebaut und ich muss sagen, es hat wahnsinnig schwierig ausgeschaut und meine absolut größte Hochachtung. Und was mir besonders gut gefallen hat, Marleen, ja, surfen, kein Problem, ich kann auch so super Ski fahren und ja, ist alles super easy und ja, also es ist irgendwie, ja, ich brauche eigentlich no instructions, hey, come on, ja.
2: Das habe ich nie gesagt.
1: Und ja, also hör mal, so war es dann, als Marleen das Surfboard bestiegen hat.
3: Ins Wasser, ihr Nichtschwimmer!
1: Es ist wirklich absolut bewundernswert, wie man mit so wenig Talent es immer und immer und immer wieder versucht.
2: Aber muss ich sagen, ich habe das ja gar nicht gehört, was du gesagt hast.
1: Ja, deswegen spielen wir es dir jetzt vor, ja. Und wenn du das Duell anschauen möchtest, Marleen gegen das Surfbrett, das ist ein eindeutiges 0:9. Ja, gleich mal. Eindeutiges 0:9. Und Captain Luke, du hast es auch gemacht. Hochachtung. Ich habe kein Problem zu sagen, dass du dich sehr viel geschickter angestellt hast.
4: Das ist ja nett. Da war überzeugt ich am besten selber. Wir haben auch so einen Sturz-Counter eingebaut. Das Video ist jetzt auf der Kronet Insta-Page.
1: Und wenn du sagst, ah, das ist herrlich, das möchte ich auch ganz gerne mal machen, dann mach das, was wir machen. Mach Urlaub hier in Tirol. Alle Infos, wie du diesen Urlaub gewinnen kannst, auf kronehit.at.
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1: Guten Morgen, heute ist der 18. August. Blick auf dein Konto und dann denkst du mal so. Also da bräuchte ich dringend eine kleine finanzielle Injection. Haben wir für dich 10.000 Euro für einen einzigen Satz. Anita wieder am Telefonieren. Schönen guten Morgen, Anita.
2: Morgen.
1: Wir wollen, ich höre Krone, die meiste Musik hören, wenn du anrufst. Und du hast in Vorarlberg angerufen, Anita.
2: Bei der Tamara, und sie hat leider falsch abgehoben. Hat mir dann erzählt, ja, sie war jetzt gerade so abgelenkt, weil sie gerade ihren Kleinen so am Arm hatte. Ist halt schon mega ärgerlich, gell?
3: Ja, oh, wir hätten es echt gut buchen können.
2: Ja, was machst du denn mit so viel Geld? Melde ich mich nochmal und hebst du richtig ab?
3: Oh, ich glaube, wir werden in den ersten Urlaub gehen.
2: Das heißt, bis jetzt mit deinen Kleinen noch nie auf Urlaub gewesen?
3: Nein, das war leider nicht drin.
1: Ich glaube, wir müssen noch ein bisschen übersetzen für alle, die uns in Wien, Niederösterreich und im Burgenland zuhören. Also sie wäre wahnsinnig gerne mal auf Urlaub gefahren. Das ist sich bis jetzt aber noch nicht ausgegangen. Deswegen weiter dranbleiben. Anita, du telefonierst natürlich weiter, auch jetzt schon. Wenn das Telefon bei dir läutet, abheben und richtig melden mit Ich höre Krone-Hit, die meiste Musik. Das ist der erste Satz, um den geht's. Und am besten setzt du dich jetzt noch sicherheitshalber auf die Anrufliste von Anita. Alle Infos auf krone-hit.at.

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2: Schönen guten Morgen, 7.22 Uhr, es ist 8 Minuten noch, dann ist es 19:30. Wir stehen gemeinsam auf und wir machen ja momentan gerade gemeinsam Urlaub hier im schönen Tirol. Wir sind in Ischgl und oftmals ist es ja andersrum, dass viele sagen, ma, das ist alles immer aus Wien und ihr sagt immer, wie das Wetter in Wien ist und so. Mhm. So Marlene, jetzt Wetterzentrale Ischgl.
3: Ja, was wie sagst du? Du hast den besten Blick raus.
2: Ja, ich hab super Blick. Also ich schaue nach links, da sehe ich dich und dann rechts sehe ich die Berge. Also mehr Glück kann man eigentlich gar nicht haben. Mhm. Aber es schaut eigentlich, wie soll ich sagen, ich suche die Sonne.
3: Das wird schon.
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3: Guten Morgen am Dienstag und heute brauchst du beides. Regenjacke, aber auch die Sonnenbrille. Vor allem am Vormittag schaut es immer wieder ganz gut aus in Niederösterreich, Wien oder auch im Burgenland. Aber auch heute ziehen dann wieder Regenschauer und auch teils kräftige Gewitter durch. Jetzt aktuell 17 Grad in Feldkirch in Vorarlberg, 14 in Leoben oder bei uns in Ischgl. Ja, da braucht man schon jetzt noch einen Pulli. Jetzt hat es 11 Grad.
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4: Schönen guten Morgen zu dir ins Auto. Das ist der Krone-Hit Verkehrscheck, powered bei ÖNTC. Captain Luke ist hier mit einem Problem aus Wien. Das ist heute neu, leider mindestens eine halbe Stunde Zeitverlust. Eine Baustelle. Und zwar, da brauchst du länger bei der Ecke Brünnerstraße, Schattelwerfstraße. Gleisbauarbeiten dort im Gang. Und da sind diverse Abbiegespuren auch gesperrt. Das heißt, da geht momentan nichts und Ausweichen da nur großräumig. Wird noch bis Ende August dauern und erfordert natürlich heute früh Geduld. Dafür im Rest des Landes überall freie Fahrt. Schau auf jeden Fall, dass du gut in die Arbeit kommst.
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0: Wir sind geblendet vom Grün, das hat aber nichts vom T-Shirt von Captain Luke zu tun und mit Rapid, sondern wir sind aktuell in Tirol und hell ist es schon und wir sehen das Grün der Hänge. Marlene, was ist los für dich als Starterin?
1: Es ist so schön, ja. Ich lieb's!

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2: Wow. Guten Morgen.
3: Bitte, Meinrad.
4: Wow.
1: Spitzenklasse.
5: Ja. Es waren schwierige Bedingungen. Ich musste gestern mit meinem Megafon einschreiten. Ja. Nein, sonst hätte es nicht funktioniert. Wir haben gestern den Tag gleich mal luxusmäßig begonnen, nämlich in Kappel. Das ist gut 10 Minuten von Ischgl entfernt, nächster Ort. Und ein ganz, ganz beliebter Skiort für viele Tiroler. Die fahren da ganz, ganz gerne hin zum Skifahren. Und in Kappel sind wir mit der Gondel raufgefahren und haben gefrühstückt währenddessen.
6: Mhm, und du hast ein Megafon bekommen, dass du auch alle gut aufwecken kannst,
5: natürlich,
6: aus der Gondel mal rausrufen.
7: Das war fatal, dir dieses Megafon
6: wirklich
7: in die Hand zu geben.
6: Das war so ultra nervig einfach. Aber das Gondelfrühstück hat es dann wieder rausgerissen, weil es einfach so extrem gut war. So eine geile Obstplatte auch. Und ich fand es sehr lustig, den Meinrad mal zu sehen in einem eingesperrten Raum. Wir kennen ihn ja. Er ist ja gerne einer, der mal schnell flüchten muss oder irgendwie seine Auszeit braucht. Und er musste einfach eine Stunde mit uns einfach in der Gondel chillen.
7: Ja, da fährt man nämlich mehrere Runden. Es ist nicht so, dass man einfach nur rauffährt und aussteigt, sondern sitzt da drinnen, dann kommt gemütlich das Essen und bei jeder Runde kommt was Neues dazu. Einmal gab es dann eine Kaffeerunde.
6: Einmal eine Eierspeisrunde.
7: Ja.
6: Und es ist eigentlich perfekt, zum Beispiel, wenn du irgendwie vorhast, mit deinem Freund dich mal auszusprechen, was ist in der Luft, dann lädst du ihn einfach zum Gondelfrühstück ein und dann ist er einfach gefangen.
5: Ja.
6: Es ist so herrlich und da kannst du ansprechen. Also ich wollte das nochmal nachbesprechen. Du warst ja letztens fort und da dachte ich ja, du bist ja nur mit dem Burschen. Und da habe ich in einer Story gesehen, dass da auch so ein Mail war.
5: Aha.
6: Also perfekt, um so Sachen auch anzusprechen.
5: Super
6: mit einem
5: Idee.
6: Herrlichen Frühstück auch.
5: Ja.
6: Und sie kommen dir nicht aus.
5: Genau. Also da wollte ich sagen, das ist eigentlich die ideale Variante. Wenn du merkst, es kriselt ein bisschen in der Beziehung, Gondelfrühstück, drei Runden und dann heiratet sie entweder nachher oder steigt getrennt aus. Aber das Frühstück war hervorragend. Vielen, vielen Dank an der Stelle nochmal. Wir haben wirklich alles gehabt und wir genießen den Urlaub hier in Tirol ganz besonders. Und wir freuen uns natürlich auch, wenn du ein bisschen den Urlaub genießt. Schau dir mal auf unserer Insta-Story an, wie das Ganze ausschaut.
6: Und da siehst du den Meinrad auch mit dem Megafon. Versprochen.
5: Ja, das ist eigentlich das Allerbeste an der Insta-Story, muss man sagen. Und genieß den Urlaub und wie du diesen Urlaub machst, erfährst du auf Krone.at.
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2: Guten Morgen, 7.45 Uhr, es ist 7:45 Uhr. Wir melden uns heute live aus Ischgl in Tirol. Und hier im Dorf schon viele wach?
3: Ja, die sind auch freundlich, muss man sagen. Man kennt das ja irgendwie, wenn man losfährt zur Arbeit zum Beispiel in Wien. Also ich kenne es halt vor allem aus Wien. Und die ganzen schlecht gelaunten Gesichter. Und der eine zieht dann Fotos und ich weiß nicht was. Und hier schaut man raus und sieht erstens mal wenig Leute. Das ist schon mal angenehm. Gute Luft, viele Tiere. Mhm. Es
2: und
3: ist schon herrlich.
2: Alle grüßen freundlich auf der Straße, gell?
3: Ja, das stimmt.
2: Ja.
3: Es ist nicht nur so ein Nicken, so ein genervtes, sondern es ist wirklich herzlich.
2: Es ist schön hier am Land und du suchst seit 2 Tagen schon die U-Bahn-Station, aber hier gibt es keine.
3: Ich dachte, gibt es hier irgendwo eine Mall zum Shoppen?
2: ADEC oder so, ja, müssen wir schauen. Ja. 7:45 Uhr ist, wir stehen gemeinsam auf, was erwartet dich heute? Du weißt, 3:15 Uhr ist der Teil des Tages oder der Teil der Stunde, wo es die wichtigsten Infos für dich gibt. Nachrichten haben wir gleich. Captain Luke sagt dir, wie es auf den Straßen ausschaut.
4: Ja.
2: Und was erwartet uns wettermäßig heute? Die Details jetzt von Marlene.
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3: Guten Morgen am Dienstag und wenn du dich jetzt am Weg zur Arbeit machst, dann nimm dir doch noch so eine Regenjacke mit. Es kommt immer mal wieder nass runter, am meisten zwischen Kufstein und Mariazell. Aber heute kämpft sich dann auch die Sonne mal durch, vor allem dann zwischen Niederösterreich und dem Burgenland bei 18 bis 26 Grad. Jetzt aktuell 18 Grad in Podersdorf, 16 in Steyr oder 14 Grad bei dir in Lofer.
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4: Captain Luke ist hier, das ist der Krone-Hit-Verkehrscheck, powered bei ÖNTC. Wir starten einmal in Tirol auf der A12, und zwar bei Mötzreuth. Da gibt es im Baustellenbereich eine Unfallstelle. In beiden Richtungen deswegen Verzögerungen. Dauert dort jetzt ein bisschen länger. Ausweichen geht über die B171, allerdings dort auch schon ein paar rote Bremslichter. Und ein gröberes Problem heute früh in Wien. Eine Baustelle, die da seit heute begonnen hat. Und zwar im 21. Bezirk Brünerstraße, Ecke Schattenwerfstraße. Gleisbauarbeiten in dem Bereich. Da kannst du, wenn du von der Nordbrücke kommst, nicht abfahren auf die Brünerstraße statt auswärts. Und von der Schattenwerfstraße gar nicht erst auf die Nordbrücke auffahren. Daran muss man sich natürlich erstmal gewöhnen. Ausweichen geht da über die Katsushika-Straße. Bisschen mühsam ist das Ganze. Mindestens halbe Stunde lässt du dort liegen. Also ein bisschen geduldig sein. Ich hoffe auf jeden Fall, dass du gut und sicher an dein Ziel kommst. Nachrichten jetzt von Julie Frei.
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6: Die Zahl der Asylerstanträge in Österreich ist so niedrig wie seit 10 Jahren nicht mehr. Laut Innenministerium sind im Juli 244 Anträge gestellt worden. Das sind um rund 65% weniger als noch im Vorjahr. Seit Jahresbeginn mussten zudem mehr Personen ausreisen, als es Erstanträge gegeben hat. Starke Gewitter fordern am Abend die Feuerwehren in Oberösterreich. Betroffen sind vor allem die Bezirke Eferding, Linzland und Urfahr-Umgebung. Einige Bäume sind entwurzelt, Dächer mussten gesichert werden. Im Bereich St. Ulrich bei Steyr waren fast 900 Haushalte ohne Strom. Ein Friedensabkommen zwischen den USA und dem Iran ist wieder nicht zustande gekommen. Die Frist ist abgelaufen. Die beiden Länder haben sich vor 60 Tagen dazu bekannt, in den nächsten 2 Monaten zu einem endgültigen Friedensabkommen kommen zu wollen. Stichtag wäre gestern gewesen. US-Präsident Trump will die Waffenruhe nicht verlängern. Und wir kommen noch zum Tennis. Österreichs Davis Cup Kapitän Jürgen Melzer hat am Abend sein Team für das Heimspiel gegen Belgien nominiert. Überraschend nicht dabei ist Österreichs Nummer 1 Sebastian Ofner. Er kämpft aktuell mit Fersenproblemen. Stattdessen setzt Melzer auf Rodionov, Schwärzler, Neumeier und Miedler. Belgien ist jedoch der klare Favorit.
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2: Jawohl, ich warte auch auf genau diesen Satz. Hi, Anita Pleidinger hier mit dem Krone Hit 10.000 Euro Anruf. 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
2: Guten Morgen, 6 Minuten nach 8 ist es und wir genießen Tage hier in Tirol. Wir sind ja mitten in den Sommerferien und wir haben auch gesagt, wir machen jetzt einfach mal mit der Sendung Urlaub und sind hier in Ischgl. Wir waren gestern in der Silbretta Therme, ihr wart in der Sauna.
3: Mhm. Und, nicht nackt, bitte dazu sagen.
4: Ja, ja. Naja, schon, aber halt mit einem Handtuch.
3: Ich hatte ein Bikini drunter.
4: Das darf man ja gar nicht.
2: Jeder hat was erlebt und ich habe mir gedacht, okay, ich schau mal, wie es mit dieser Kältekammer ausschaut. Das ist ja ein super Trend.
4: Ja.
2: Ganz, ganz viele machen das, ja.
3: Mhm.
2: Und ich habe das noch nie gemacht und die Mia ist die Marketingchefin der Silbretta Therme. Und wie kalt wird es denn in dieser Kältekammer ganz genau?
5: Die hat minus 85 Grad, wird sehr gut angenommen. Wir bieten auch Urlaubs-Package an, also so ein Urlaubstag Deluxe heißt es. Dort bekommt es jeder mit dazu und die können das machen.
2: Ich bin ja schon an dem Punkt in meinem Leben angelangt, wo ich mich langsam auf die Kältekammer vorbereite, in der ich dann noch ein bisschen liegen werde. Aber wie lange sollte man das so in etwa machen oder wie oft oder nützt das, wenn ich es einmal probiere?
5: Man kann es gern einmal probieren, aber desto öfter du das machst, desto mehr Benefits hat einfach dein Körper da davon. Wie lang man drinsteht, ist jedem selbst überlassen. Manche nur 30 Sekunden, manche weniger, manche 3 Minuten, also maximal 3 Minuten drückt man.
2: Und an deinem Blick erkenne ich, 3 Minuten sind für mich das Minimum. Ich werde es probieren. Vielen, vielen Dank, Nina, dass wir bei dir zu Gast sein dürfen.
5: Danke für den Besuch.
2: Und natürlich muss ich sagen, Selbstversuch, logischerweise.
4: Ja.
2: Macht mich die Kältekammer wirklich jünger und ein Jahr, wie viele Jahre kann ich in der Kältekammer gewinnen?
4: Ja, wir haben einen absoluten Beweis online und zwar schaut ihr unbedingt unser neues Reel an auf Insta, also Meinrad hat sich extrem verwandelt.
3: Extrem, aber ich möchte noch was dazu sagen und
2: bitte.
3: Zwar, ich habe den Meinrad, ich kenne ihn jetzt wirklich schon lange, immer nur in Hemd und langer Hose gesehen und ich habe ihn gestern das erste Mal im Bademantel gesehen und ich habe einfach seine... Ich sag mal, Waden gesehen.
2: Ja?
3: Ich war so, wow.
4: Du hast Waden.
3: Ja. Aber kennst du das nicht, wenn du Leute immer nur in langen Sachen siehst, sondern wow, die Offenbarung, er hat wirklich Waden.
2: Wahnsinn. Also man kann eins so sagen, diese nächste Generation, ihr tut mir leid, wenn dich in deinem Alter meine Waden in Stimmung bringen, dann ist wirklich alles in Ordnung. 8 nach 8 ist es.
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1: Guten Morgen, 14 Minuten nach 8 ist es. Wir machen hier einen Tirol-Urlaub und Anita, du musst im Callcenter die Stellung halten. Auf der anderen Seite ist eine super Aufgabe. Du verschenkst 10.000 Euro.
2: Ich sitze schon da mit meinem Telefon und mit dem 10.000 Euro Geldkoffer plus Autoschlüssel habe ich auch schon am Start. Bitte jetzt richtig abheben. Ich rufe jetzt übrigens in meinem Heimatbundesland an, in Oberösterreich. Wenn dein Handy jetzt läutet, bitte richtig abheben. Ich höre Krone Hit, die meiste Musik, okay?
3: Hallo?
2: Wie knapp war das jetzt gerade? Das wäre jetzt gerade deine Chance gewesen.
3: Na, wirklich nicht.
2: 10.000 Euro plus ein brandneuer Hyundai Ioniq 3 für deinen Wellnessurlaub, meine Liebe.
3: Ich hab gerade noch dran gedacht.
2: Und was ist dann in der Sekunde passiert, als du dann abgehoben hast?
3: Ich kann's gar nicht sagen, ich weiß nicht. Ich höre Krone Hit, die meiste Musik.
2: Und da würde ich sagen, oh mein Gott, der fette Geldkoffer geht an dich. Was machst du damit mit so viel Geld?
3: Schulsachen waren nur zum Kaufen.
2: Hast du schon die große Liste bekommen, oder?
3: Ja.
2: Womit rechnest du da jetzt budgetmäßig für die ganzen Schulsachen?
3: Ich habe jetzt so alles grob ein wenig zusammengerechnet. Das waren so ungefähr 600 Euro mit Schulsachen, aber dann mit Heft, Stifte.
2: Okay, ach so, Heft und Stifte sind bei 600 Euro eh schon dabei. Wahnsinn.
3: Ja, die Schultasche allein mit dem Koffer und Schultüte und den kleinen Sachen, was da so dabei sind. Was mein Kind halt gönnen will, halt natürlich auch, waren wir schon bei der Schultasche so ungefähr bei 450, 500 Euro ohne Schulsachen. Nur erste Klasse dazu, da brauche ich alles von ganz von vorne, also ich brauche alles komplett neu.
2: Und da kommt man dann echt dann auf 600 Euro circa? Das ist ja krass.
3: Ja, ja.
2: Der beste Koffer wäre einfach der 10.000 Euro Koffer.
3: Voll, extrem.
1: Ah. Aber Anita, da kannst du dich aufstellen. Dein kleiner Körper ist ja noch ein bisschen klein. Aber wenn
2: der
1: in die Schule kommt, dann geht's los, ja?
2: Ja, aber 600 Euro hast du das auch gezahlt für Schulsachen? Pro Kind? Du hast ja drei Kinder. Du hast
1: ja,
2: 600 Euro pro Kind gezahlt für den Schulanfang?
1: Ja, erstens sind es meine Kinder und zweitens, meine Frau macht das sehr geschickt. Die sagt mir, ich muss eine Kleinigkeit bestellen. Warte, ich mach das, organisiere das jetzt gleich und so, dann wird das so wie eine Ratenzahlung, weißt du?
2: Ah, okay. Immer so häppchenweise.
1: So tröpfchenweise mit, aber es ist ja wichtig, dass die Kleinen alles zum Schulanfang haben.
2: Ja,
1: und wenn sie
2: super.
1: Dann alles haben, geht's los. Sportwoche, Schwimmwoche, Bastelbeitrag, keine Ahnung was Woche, aber du weißt,
2: ich freu
1: sie sollen
2: mich.
1: Es gut haben, ja.
2: Ja, ich unterstütze dich damit sehr gerne mit dem 10.000 Euro Geldkoffer. Deswegen schreib dich auf meine Anrufliste, dann kriegen wir die 600 Euro für den Schulanfang auf jeden Fall auch noch hin.
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2: Auf geht's, wir starten gemeinsam mit dir in einen neuen Tag. Jetzt ist es 8.23 Uhr, 7 Minuten noch. Dann ist es 8:30 Uhr. Jetzt wieder die wichtigsten Infos für dich, damit du gut in diesen Tag kommst. Captain Luke sagt dir, wo es Probleme gibt auf den Straßen. Da gibt es in Wien eine neue Baustelle, die für jede Menge Ärger sorgt. Mhm. Die Details haben wir gleich. Wir sind ja aktuell in Ischgl in Tirol und machen gemeinsam Urlaub. Hä?
3: Ja, bei uns staut es nicht, oder? In Ischgl, wenn ich da rausschaue.
4: In Ischgl nicht, aber ich habe auch für Tirol einen Stau drin.
3: Okay.
2: Also für alle ein bisschen was. Wir genießen den Ausblick hier in die Berge.
3: Du siehst da besser raus. Wie schaut es denn gerade aus?
2: Grün.
3: Grün?
2: Ja, grün.
3: Ich sehe da, schau mal, wie das ausschaut. Da hängt so eine richtig fette Wolke in diesem, wie nennt man das jetzt? Nadelwald? Laubwald? Was ist das?
2: Nebelschwaden.
3: Nebelschwaden.
2: Das ist kein Laubwald.
4: Die Städterin.
3: Also.
2: Hast du eigentlich, Geografie hat es bei dir gar nicht gegeben, oder?
3: Doch,
2: was hast du gehabt?
4: Da war ich immer krank.
3: Einser natürlich.
2: Turnen oder was?
3: Ich habe mich gut verstanden, mein Lehrer.
2: Okay.
3: Herr Professor, bitte geben Sie noch einen Chance.
2: Aber schön ist, dass jemand, der nach wie vor glaubt, dass Paris die Hauptstadt von Rom ist, bei uns einen Platz in der Sendung gefunden hat. Marleen, die Wetteraussichten bitte.
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3: Guten Morgen am Dienstag und heute gibt es nicht mehr ganz so viel Regen wie gestern. Der Tag startet eigentlich ganz gut, vor allem von Niederösterreich bis ins Burgenland. Da schafft es die Sonne dann auch immer wieder durch. Die meisten Regenschauer gibt es in Tirol oder auch stellenweise in der Steiermark. 18 bis 26 Grad gehen sich aus. In Kärnten können sogar bis zu 28 Grad werden.
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4: Captain Luke hier mit dem Kronehit Verkehrscheck, powered bei ÖAMTC. Ich starte mal in Tirol, da haben wir nämlich eine Autobahnsperre auf der A12 wegen eines Unfalls im Baustellenbereich bei Mötz. Und da wirst du von der A12 runtergeleitet, fährst du da Richtung Kufstein bei Ötztal auf die B171 und da erwartet das nächste Problem, nämlich bei Silz eine Baustelle. Deswegen dort auf jeden Fall mehr Zeit mitnehmen. Stichwort Baustelle, auch in Wien heute ein großes Problem. Und zwar im 21. Bezirk, da gibt es Ecke Brünnerstraße und Shuttleworthstraße eine neue Baustelle, Gleisbauarbeiten gibt es dort. Da gibt es auch eine neue Spurführung, da kannst du teilweise auch nicht abbiegen. Das muss alles erstmal sich einspielen, deswegen dort ordentlich Stau, mindestens eine Dreiviertelstunde Zeitverlust und wenn es geht, den Bereich am besten großräumig umfahren. Im Rest des Landes Gott sei Dank alles gut. Ich wünsche dir mal eine gute und eine sichere Fahrt.
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1: Ins Wasser, ihr Nichtschwimmer!
2: Zum Glück habe ich damals mit David Hasselhoff meine Baywatch-Ausbildung gemacht, sonst wäre das nicht gegangen. Wir waren gestern in der Surfwelle, in der Silvettertherme, und ich möchte noch mal kurz erzählen. Marleen vorher, na, surfen, das ist überhaupt kein Problem für mich.
3: Das habe ich nicht gesagt. Ich habe gesagt,
2: ich war schon oft surfen und ich kann auch Snowboarden und Skifahren, das ist eigentlich überhaupt kein Problem. Und dann ist sie im Wasser auf allen Vieren. Ich meine, ich habe es gern gesehen, ja?
3: Ja.
2: Wie man in Wien sagt, herumgekrönt.
3: Ja, aber der Meindl ist einfach daneben gestanden.
2: Natürlich.
3: Hat deppert kommentiert und reingeschrien in sein Megafon, dass ich ihn dann irgendwann wegreißen musste, weil er mich so genervt hat. Aber wie kennst du diese Leute auch so beim Fortgehen, die einfach nur daneben stehen und beobachten und die Freunde vielleicht dann einfach mal so auf Aufriss gehen und was erleben und der eine beobachtet einfach, weißt du? So,
4: wir brauchen
3: warst du gestern?
4: Ja, aber bei jeder so einer Veranstaltung braucht es einen guten Bademeister, der zur Not einschreiten kann. Und der Meinrad hat geschaut, dass nichts passiert.
3: Ja, aber ich finde, ich habe mich jetzt gar nicht so schlecht angestellt. Ich bin so 4 Sekunden, glaube ich, auch mal gestanden auf diesem Brett.
4: Ja, 4 Sekunden sind lang.
3: Und ja.
2: Das waren 2x2 Sekunden, um ehrlich zu sein.
3: Vor allem Captain Luke kam ja nach mir. Das heißt, er konnte schon ein bisschen die Technik bei mir abschauen. Das heißt, es war viel einfacher für dich.
4: Das stimmt.
2: Da kann eine wirklich gut verlieren. Aber mach dir am besten selbst ein Bild. Schau dir die Insta Story an, Marleen im Surf-Outfit auf der Welle und stopp die Sekunden mit, die sie schafft, und wir haben für dich auch die Stürze gezählt, und Captain, ich muss ganz ehrlich sagen, du hast das hervorragend gemacht.
4: Vielen herzlichen Dank, es war sehr nett, wir sind ja hier in Tirol und das Ganze war bei der Silvretta-Therme, habe ich auch zum ersten Mal ausprobiert, und du probierst es am besten auch aus, denn auf krone.at checkst du dir einfach mal den Urlaub und hast dann mit uns gemeinsam hier den Urlaub.
2: 8:38.
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2: 8:45 Uhr, 8:45, ist es. Guten Morgen, heute am Dienstag, hier ist Kronet. Wir machen ja momentan Urlaub und melden uns live aus Tirol, aus Ischgl. Und es gibt so ein paar Meldungen, wenn man die in der Früh liest, da versteht man die Welt nicht mehr. Die meisten von uns haben ja Kinder. In der Steiermark soll ein Vater seine 8-jährige Tochter erstochen haben. Die Meldung ist jetzt gerade gekommen. Details dazu und was wir mittlerweile wissen, Julie Frey hat das gleich in der Nachricht, aber das ist unfassbar, wenn man sowas in der Früh gleich liest. Was haben wir noch für dich? Um 3:15 Uhr, du weißt die wichtigsten Infos. Captain Luke sagt dir, wie es auf den Straßen ausschaut. Da gibt es in Wien relativ viele Probleme und das hat mit einer neuen Baustelle zu tun. Und da wird es wohl noch ein bisschen dauern, bis sich die Menschen dran gewöhnen. Und kommen wir zu den, wie ich finde, erfreulichsten Sachen heute, nämlich das Wetter. Hier in Ischgl, wenn ich rausschaue, sehe ich zwar noch ein paar Nebelschwaden, aber oben wird schon blauer Himmel. Schaut nach einem schönen Tag aus heute, Marlene.
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3: Guten Morgen am Dienstag und heute brauchst du auf jeden Fall beides, Regenjacke, aber auch die Sonnenbrille. Teilweise wirst du jetzt schon von der Sonne in die Arbeit begleitet, zum Beispiel jetzt bei dir in Amstetten, in Neusiedl oder auch ja, hier bei uns in Ischgl, da blinzelt gerade so ein bisschen die Sonne durch. Aber heute ziehen dann auch einige Regenschauer und auch teils wieder kräftige Gewitter durch. Jetzt aktuell 14 Grad in Schladming, 19 in Wien oder schon 20 Grad in Güssing im Burgenland.
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4: Captain Luke hier, das ist der Krone-Hit-Verkehrscheck, powered bei ÖAMTC. Schönen guten Morgen zu dir ins Auto. Und in Wien heute früh leider ein Ding, das ordentlich für Probleme gesorgt hat, nämlich eine neue Baustelle. Die gibt es bei der Brünnerstraße, Ecke Shuttleworth-Straße. Da müssen Gleisbauarbeiten durchgeführt werden. Und ich habe das richtig beobachtet heute früh, da war eine ordentliche Spitze, Zeitverlust bis zu einer Dreiviertelstunde. Jetzt wird es ein bisschen weniger. Ich glaube, jetzt haben die Navis langsam umgestellt und die Leute weichen da schon großräumiger aus. Da gibt es nämlich diverse Zufahrten, die gesperrt sind. Wenn du von der Nordbrücke da bei der Brünnerstraße stadtauswärts abbiegen willst, geht das nicht mehr. Spur gesperrt. Also großräumig ausweichen, das Stichwort definitiv bei der Baustelle. Und in Tirol haben wir eine Autobahnsperre auf der A12 wegen eines Unfalls und Aufräumarbeiten. Das Ganze bei Mötz, da ist die Autobahn gesperrt. Wirst umgeleitet über die B171, auch bei Ötztal von der Autobahn geleitet. Das Problem ist, auch die Ausweichstrecke auf der B171 schon verstopft, weil in Silz gebaut wird. Also heute die Geduld mit einpacken ins Auto. Ich wünsche dir auf jeden Fall, dass du gut und sicher an dein Ziel kommst. Nachrichten jetzt von Julie Frey.
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3: Ein Steirer soll in der Nacht auf heute seine 8-jährige Tochter getötet haben. Das Mädchen hat so schwere Schnitt- und Stichverletzungen, dass sie trotz medizinischer Hilfe im LKH Graz verstirbt. Der 37-Jährige aus Kumberg im Bezirk Graz Umgebung versucht nach der Tat Suizid zu begehen, überlebt aber. Die Polizei nimmt ihn fest, die Hintergründe der Tat sind noch unklar. Für Menschen in Krisensituationen gibt es rund um die Uhr Hilfe, etwa über die Telefonseelsorge oder Rat auf Draht. Geld verprassen, wieder sparen, verprassen, sparen. NEOS-Chefin Beate Mandl-Reisinger kritisierte im ORF-Sommergespräch gestern Abend, dass die öffentliche Hand so mit dem Budget umgehe. Sie will, dass mit den Budgeteinsparungen einerseits Schulden abgebaut, aber andererseits auch die Steuern gesenkt werden. Das Geld soll nicht gleich wieder für neue Förderungen genutzt werden, sondern auch an die Menschen zurückfließen. Mandl-Reisinger will das bestenfalls in der Verfassung verankern, sagt sie. Die russische Hauptstadt Moskau ist heute Nacht Ziel einer massiven Drohnenattacke geworden. Laut dem Bürgermeister sind 620 Drohnen in Richtung der Stadt geflogen, die meisten wurden aber abgewehrt. Es soll der heftigste Angriff seit 2 Jahren gewesen sein. Infos zu möglichen Opfern oder Schäden gibt es nicht. In vielen Apotheken in Österreich gibt es derzeit keine Notfallmedikamente für Wespengiftallergiker. Der sogenannte EpiPen ist restlos ausverkauft. Grund dafür ist das starke Wespenjahr und dass Hersteller im Ausland höhere Gewinne bekommen. Nachschub wird erst für Ende August oder Anfang September erwartet. Und kommt es zu mehr Verkehrsunfällen, wenn Stars wie Taylor Swift neue Alben veröffentlichen? Diese Frage stellen jetzt Forscherinnen und Forscher der Harvard Medical School in Boston. Denn aktuelle Zahlen zeigen, an den Veröffentlichungstagen von Alben großer Stars kommen in den USA mehr Menschen bei Autounfällen ums Leben. Ob es wirklich einen direkten kausalen Zusammenhang gibt, wird jetzt untersucht.
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Das ist der 10. Holly Humberstone. To Love Somebody. 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
1: Wir sind ja mitten in den Sommerferien und wir haben beschlossen, dass wir auch ein paar Tage Sommerurlaub machen und sind hier in Tirol in Ischgl. Und Marlene, du bist ganz schön müde, gell? Die Luft hier in den Bergen macht dich müde.
2: Ja, ist aber auch sehr entspannend einfach deswegen. Ich bin einfach so relaxed.
1: So kennt man dich gar nicht, ja?
2: Ja.
1: Aber Captain, was steht heute an? Was machen wir heute noch?
3: Wir werden heute Mountain-Karts ausprobieren. Das sind die Dinger, die haben so drei Räder. Da setzt man sich, fährt man mit dem Lift oder mit der Gondel ganz rauf auf den Berg. Und da setzt du dich drauf, hast rechts und links wie beim Fahrrad die Bremsen und rollst eigentlich nur den Berg hinunter. Aber weil das halt so steil ist, wird es dann auch ordentlich schnell.
1: Okay, das wird also ein Couple sein, das ist ein Nachbarort hier von Ischgl,
3: genau.
1: 10 Kilometer entfernt.
3: Ja, und ich bin schon gespannt, wie sich die Marlene da anstellt, weil wie so oft hat sie auch da wieder große Töne gespuckt. Das habe ich alles schon gemacht, das kann ich auch gut.
2: Ja, ich drifte auch gut. Ja, ich kann wirklich gut driften. Du musst immer so ein paar Meter vor der Kurve schon anfangen, so einzulenken und dann mit dem Körper ein bisschen verlagern und dann richtig rein driften. Meiner, du brauchst gar nicht so wirklich so blöd schauen.
1: Ich schau nicht blöd.
2: Du setzt dich ja nicht mal auf das Dreirad, gell? Weil du hast zu sehr Angst davor.
1: Nein, ich bin aus dem Alter raus, wo ich mich auf Dreiräder setze. Ich möchte nur sagen, wenn ich höre, wie genau du weißt, wie alles funktioniert, du weißt, es gibt Menschen, die das Klavier tragen und manche, die spielen.
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1: Kurz halb zehn ist es, schönen Vormittag. Heute am Dienstag, wir sind mitten in den Sommerferien und wir haben beschlossen, wir machen auch ein paar Tage Urlaub und sind in Tirol in Ischgl. Wir waren in der Silvretta Therme, das ist natürlich auch absolut fein dort. Und da gibt es etwas, was ich schon immer mal ausprobieren wollte, weil ich habe das Gefühl, das ist super im Trend, nämlich die Kältekammer. Ganz, ganz viele machen das. Ich habe einen lieben Freund, der ist total abhängig, der geht einmal die Woche in die Kältekammer.
2: Wow.
1: Und die Nina ist die Marketingchefin und die habe ich gleich mal gefragt, wie kalt ist es denn in dieser Kältekammer wirklich?
3: Die hat minus 85 Grad, wird sehr gut angenommen. Wir bieten auch Urlaubspackage an, also so ein Urlaubstag Deluxe heißt es. Dort bekommt es jeder mit dazu und wir können das machen.
1: Ich bin ja schon an dem Punkt in meinem Leben angelangt, wo ich mich langsam auf die Kältekammer vorbereite, in der ich dann noch ein bisschen liegen werde. Aber wie lange sollte man das so in etwa machen oder wie oft oder nützt das, wenn ich es einmal probiere?
3: Man kann es gerne einmal probieren, aber desto öfter du das machst, desto mehr Benefits hat einfach dein Körper da davon. Wie lang man drinsteht, ist jedem selbst überlassen. Manche nur 30 Sekunden, manche weniger, manche 3 Minuten, also maximal 3 Minuten drücken.
1: Und an deinem Blick erkenne ich, 3 Minuten sind für mich das Minimum. Ich werde es probieren. Vielen, vielen Dank, Nina, dass wir bei dir zu Gast sein dürfen.
3: Danke für den Besuch.
1: Und alle, vor allem alle Männer, wissen, wie lange 3 Minuten sein können. Aber wie viel jünger ich geworden bin in der Kältekammer, das schaut ihr am besten auf Insta an.
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0: Das war die Früh aus Tirol. Jetzt kommt der Tag mit mir, Jakob Klanzner. Hello, es ist in einer Viertelstunde 10 Uhr. Ich habe 10 Hits am Stück für dich, unter anderem mit St. John oder Martin Garrix, Charlie Puth und den Lost Frequencies. Aber davor, kurzes Update, der Kronit Verkehrscheck und wir starten mit dem Wetter.
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0: Nachdem wir schon 4 Hitzewellen gehabt haben in diesem Sommer, darfst du heute mal durchatmen. Es ist angenehm frisch, von Kufstein bis Mariazell auch trüb und regnerisch, 16 bis 22 Grad die Top-Temperaturen am Nachmittag. Sonst gibt es auch immer wieder ein paar Sonnenfenster und auch ein paar Schauer über ganz Österreich verteilt, 21 bis 27 Grad die Höchstwerte. Dazu teils kräftiger Westwind und im Kronet-Wettertrend sehe ich morgen, kommt der Sommer aber wieder zurück, aber hallo, mit bis zu 32 Grad. Donnerstag dann schwül und gewittrig.
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0: Seit Stunden ist in Tirol die A12 gesperrt. Es ist in genau einer Viertelstunde, 10 Uhr. Wie ist das Update jetzt? Hier ist der Kronit-Verkehrscheckpoint der ÖMTC. Lea.
3: Ja, genau. Tirol A12 in beiden Richtungen bei Mötz. Da ist weiterhin gesperrt, eben wegen einem Unfall im Baustellenbereich heute früh. Auch auf der Umleitungsstrecke der B171 gibt es Stau. 30 Minuten plus. Salzburg A1 Richtung Wien zwischen Salzburg Nord und Wallersee im Baustellenbereich eine Viertelstunde plus und in Wien sorgt eine neue Baustelle für Probleme im 21. Bezirk Brünnerstraße Ecke Schattelwörfstraße. Da gibt es Gleisbauarbeiten, eine neue Straßenführung. Gesperrt ist er auch bei der Nordbrücke zur Brünnerstraße stadtauswärts. Aktuell lässt du da eine halbe Stunde liegen. Am besten du weichst großräumig aus.
0: Und dann kann ich noch aus eigene Erfahrungen hinzufügen, wenn ihr in Niederösterreich unterwegs seid, Richtung Wien oder aus Wien rauspendeln wollt mit der Südbahn, schaut euch dann nochmal genau an, welche Züge jetzt fahren und welche nicht. Da hat es bei Verstetten Weichenproblem gegeben. Deswegen bin ich relativ knapp gekommen. Aber alles gut. Gute Fahrt.
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4: 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Und weiter geht's mit den nächsten 10 Hits am Stück.
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6: 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Jakob Glanzer, schönen Dienstag.

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Das ist dein Dienstag mit der meisten Musik, mit 10 Hits am Stück und das ist schon Wully, der 9. Nico Santos, Play With Fire. Das ist Krone-Hit. Wir spielen noch keinen Hit doppelt von 9 bis 5. Versprochen.

0: Dieser Dienstag, dieser 18. August, ist nicht nur ein angenehm kühler Wochentag in den Sommerferien 2026, es ist auch der 66. Geburtstag von der Pille, von der Antibabypille. Reden wir kurz über Verhütung. Vor genau 66 Jahren ist die auf den Markt gekommen und das ist der Anlass, warum heute ab 22 Uhr in Krone Hit Total Versext bei Sandra Spick über genau das Thema ausführlich gesprochen wird. Mit allen Fragen, die du dazu hast, zum Beispiel Stichwort, vermindert die Pille wirklich die Lust oder kann die Spirale erst nach dem ersten Kind eingesetzt werden? Dazu ist auch eine Gynäkologin im Studio, Dr. Katharina Lies. Hast du Fragen? Gerne, jederzeit 07711 27711, auch anonym über WhatsApp oder einfach per Mail, schreib uns.
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0: die meiste Musik für deinen Dienstagvormittag und dazu die Kohle, die du brauchst.
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0: 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Dabei weiß sie doch, erklärt sie der Nita, mit welchem Satz sie am Anfang abheben hätte müssen.
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3: Und da würde ich sagen, oh mein Gott, der fette Geldkoffer geht an dich. Was machst du damit so viel Geld?
2: Schulsachen waren nur zum Kaufen. Ja, die Schultasche allein mit dem Koffer und Schultüte und den kleinen Sachen, was da so dabei sind. Was mein Kind halt gönnen will, halt natürlich auch, war man schon bei der Schultasche so ungefähr bei 450, 500 Euro. Ohne Schulsachen.
3: Das ist ja krass.
2: Ja, ja.
3: Der beste Koffer wäre einfach der 10.000 Euro Koffer.
2: Voll. Extrem.
0: Ah. Ja. Also, mach's besser. Auch die Viktoria kann vielleicht nochmal angerufen werden. Wenn die Anita ihre Telefonnummer hat, hat sie deine schon? Kronehit.at. Schreib dich jetzt auf ihre Anrufliste und heb jederzeit richtig ab. 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

0: Wir sind die meiste Musik und wir spielen keinen Hit doppelt. Versprochen. Von 9 bis 5 für deinen Arbeitstag, für deinen Urlaubstag. Zum Beispiel Robin Schulz, Million Good Reasons, hast du heute noch nicht gehört. Gleich bei dir in der Playlist oder Shawn Mendes, When You're Gone. Zwischendurch die wichtigsten Infos für deinen Dienstagvormittag. Wir starten mit dem Wetter. Jakob Glanzer da, hello.
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0: Es ist die kurze Verschnaufpause vor der Hitze. Morgen dann wieder über 30 Grad teilweise. Heute mal angenehm 21 bis 27 Grad. Es kommt auch einiges an Regen dazu. Größere Gewitter oder größere Regenmengen auf einem Fleck sehe ich jetzt mal nicht. Aber immer wieder Regen zwischendurch, beziehungsweise regnet es auch teilweise ein bisschen länger. Zum Beispiel an der Alpen-Nordseite. Heute Temperaturen zu 21 bis 27 Grad. Im Kronit-Wetter-Trend sehe ich dann, ab Donnerstag wird es dann wieder gewittrig.
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0: Stau-Hotspot Wien. Lea Echtermeier setzt sich zu dir im Beifahrersitz. Das ist der Kronit-Verkehrscheck, powered by ÖNTC.
3: Ja, in Wien, Tangente Richtung Graz beim Knoten Kaisermühlen. Da ist die Auffahrt auf die A22 gesperrt wegen Ölspuren auf der Fahrbahn. Da gab es schon einen Motorradunfall. Ausweichen geht er über den Handelskai. Auch länger brauchst du in Wien im 21. Bezirk Brünnerstraße, Ecke Schattelwerfstraße wegen einer neuen Baustellenführung, wegen Gleisbauarbeiten. Aktuell eine Viertelstunde plus. Falls es geht, weicht er großräumig aus. Und ein bisschen Reiseverkehr gibt es noch in Tirol. A13 Richtung Bozen zwischen Matrei und Brenner Nord. Da verlierst du gerade 20 Minuten. Ansonsten läuft's.
0: Danke, Lea. Und wo wir gerade beim Stichwort Verkehr sind in Österreich, das ist jetzt auch gleich Thema bei der Schule.
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4: Weniger Verkehr auf der Südautobahn. Dank der neuen Choralmbahn sind weniger Autos unterwegs. Mehr zu diesen erfreulichen Nachrichten in Kürze. Große Betroffenheit herrscht in Kumberg im Bezirk Graz Umgebung. Ein Steirer soll in der Nacht auf heute seine 8-jährige Tochter getötet haben. Das Mädchen hat so schwere Schnitt- und Stichverletzungen, dass sie trotz medizinischer Hilfe im LKH Graz verstirbt. Die Polizei nimmt den Vater fest. Die Mutter war zum Tatzeitpunkt zu Hause, bleibt aber unverletzt. Sie ist nun in psychologischer Betreuung und nicht mehr vor Ort. Die Hintergründe der Tat sind noch unklar. Die Eltern sind beide Österreicher und bisher polizeilich unauffällig gewesen. Die Zahl der Asylerstanträge in Österreich ist so niedrig wie seit 10 Jahren nicht mehr. Laut Innenministerium sind im Juli 244 Anträge gestellt worden. Das sind um rund 65% weniger als im Vorjahr. Seit Jahresbeginn mussten mehr Personen ausreisen, als es Erstanträge gegeben hat. Die FIFA trennt sich jetzt von einem scharfen Kritiker von Präsident Gianni Infantino. Der Betriebsdirektor Kevin Lamour verliert seinen Job. Er hat die Investorenpläne von Infantino in einem Schreiben scharf kritisiert. Es sei das Projekt einer Person. Infantino habe die Mitarbeiter hintergangen, heißt es. Und zurück auf die Südautobahn. Im ersten Halbjahr ist der Autoverkehr auf der A2 um 4,6% zurückgegangen und damit deutlich mehr als auf anderen Autobahnen. Grund dafür ist laut Verkehrsclub Österreich der Start der Choralmbahn. Generell ist der Verkehr im Vergleich zum Vorjahreszeitraum in ganz Österreich leicht zurückgegangen, demnach wegen der höheren Spritpreise.
0: Na dann Vollgas Richtung Musik. Wir sind gleich wieder da. Danke, Julie.
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5: 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Jakob Glanzner für dich da. Schönen Dienstagvormittag.

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0: Besonderheit. Jason Derulo auf Krone Hits. Kennst du? Aber weil wir ja hier keinen Hit doppelt spielen von 9 bis 5, jetzt einen Song, den du vermutlich noch nicht kennst. Vielleicht kennst du auch die Künstlerin noch gar nicht. Sie ist jung, sie kommt aus Deutschland, Hamburg, und sie ist eine der aufstrebenden deutschen Popsängerinnen und Sänger. Sagt zumindest die Online-Recherche dazu. Aber wie heißt sie und wie klingt das so, was sie macht? Das sagt sie selbst in ihren Instagram-Videos.
1: Was geht, Leute? Ich bin Tiffany Harris und das Ganze wird sich so anhören.
0: Tiffany Harris. Da begleitet sie sich selbst mit der Gitarre. Jetzt spiele ich dir den ganzen Song Vertigo in der vollen Version auf Krone Hits.

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1: Wir sind die meiste Musik und wir bringen dich in den Tag mit dem Kronehit Mach mich munter morgen. Und der ist dieser Tage in Tirol. Schau mal, ob die Leitung noch steht. Meinrad ist da, Luki ist da und die Marleen.
2: Hey, Jacob!
1: Ich glaub dir kein Wort. Hallo.
2: Hallo.
1: Noch nie hat mich eine Frau so begrüßt. Blanke Lüge.
3: Absolut. So ist das. So ist das, wenn man gemeinsam Urlaub macht. Du kennst das vielleicht auch. Es gibt eine oder einen, in diesem Fall ist es eine, auf die man immer ein bisschen warten muss. Und das ist die Marleen.
1: Aber schön, dass du jetzt auch da bist.
3: Ja, das ist die gute Nachricht. Sonst ist zu dritt Urlaub immer natürlich spannend und schön. Und Marleen genießt es auch sehr am Land hier, gell?
2: Extrem. Ich bin ja so eine richtige Stadlerin. Ich bin ja geboren and raised in Wien. Und ich sag's dir, Jakob, es ist einfach so ein anderes Gefühl, mal aufzuwachen, nicht die BIM draußen zu hören, sondern du schaust hier einfach raus. Es ist grün, du siehst Kühe. Es ist auch so leicht, wie sagt man, dieser Morgentau.
3: Tau, der Tau, ja.
2: Es ist echt voll herrlich und du gehst raus und die Freunde sind einfach, die Freunde sag ich schon, die Leute sind alle freundlich. Mhm. Es ist echt sehr herrlich. Ja.
4: Die sind alle sehr nett und die Marleen ist die typische, die mit Flipflops auf den Berg wandern geht, aber Gott sei Dank haben wir den waschechten Meinrad als Tiroler dabei, der uns da immer gut guidet. Und heute sind wir wirklich hyped, denn heute geht's an die Mountaincards, Jakob. Das bedeutet, wir cruisen mit den Mountaincards vom Berg hinunter. Marleen spuckt wieder große Töne, von wegen sie kann das alles und
2: das
4: ist der ärgste Pro. Wir wissen, was das heißt.
1: Es klingt wirklich wie Urlaub mit der Familie bei euch. Also man versucht sich gegenseitig zu übertrumpfen. Einer fällt irgendwie mit dem Parfum auf oder eine. Aber ihr filmt das Ganze, oder? Instagram, das Mountain Cards sehen wir dann. Und morgen in der Früh hören wir es wahrscheinlich bei euch.
2: Genau. So was morgen.
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3: 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Marleen.
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3: Voll, weil Eva Maria, das wären jetzt deine 10.000 Euro gewesen. 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
2: Ach, verdammt, ja.
3: Was machst du gleich gerade?
2: Ich habe gerade mit meinem Kleinen gespielt. Dann spielen wir auch Monopoly, da haben wir uns extra so ein Kindermonopoly gekauft.
3: Da geht es auf jeden Fall auch um richtig viel Geld, aber am Schluss ist dann immer so ein bisschen mau, wenn man keine Kohle hat, oder?
2: Ja, genau, das stimmt. Ich habe mich halt in der Früh, habe ich mich angemeldet, wie es gehört, weil man denkt, ach, probierst dein Glück, weil eigentlich war es echt nicht schlecht, weil wir haben uns ein neues Auto gekauft und haben uns tatsächlich da ein bisschen ins Klo gegriffen.
3: Oh nein.
2: Und ja, da war das eigentlich echt super gewesen. Aber naja, jetzt habe ich mir es versprecht. Ich mache da mit und dann gehe ich einfach nicht so an. Ich hätte es nie im Leben geglaubt, dass wirklich bei mir angerufen wird.
0: Ja, ja, die Anita ruft tatsächlich überall quer durch Österreich an. Schreib dich am besten auch gleich auf ihre Anrufliste. 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

0: Wassermelonen-Feta-Salat oder irgendwas, ein leichtes Weckerl oder so. Heute ist endlich mal der Tag, wo du dir in der Kantine wieder ein gescheites Spitzel holen kannst oder irgendwie backene Champignons, irgendwas. Wie auch immer du heute zuschlägst, die Musik dazu kommt von uns. Glock Glock oder Miles Smith habe ich gleich für dich und zwischendurch die wichtigsten Infos zum Tag, eben zum Beispiel, wie es mit dem Wetter weitergeht. Jakob Ganze ist für dich da, hello.
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0: Aktuell alle Landeshauptstädte so um die 20 Grad. Ausreißer nach oben Wien und Eisenstadt mit knapp 23. Ausreißer nach unten Linz und Salzburg mit 16 bzw. 17 Grad. Innsbruck auch bei 18 Grad und immer wieder ziehen Wolken durch. Immer wieder regnet es, speziell im Westen von Österreich. Mehr Regen in Sicht, aber im Kronet-Wettertrend sehe ich. Bis zu 27 Grad gehen sich heute im Osten noch aus und morgen wieder heiß mit über 30 Grad.
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0: Das war sehr gefährlich. Jetzt ist die Ölspur gebunden in Wien auf der meistbefahrenen Autobahn Österreichs auf der Tangente. Hier ist der Kronit-Verkehrscheck, powered bei ÖAMTC. Lea Echtermeier.
3: Tangente Richtung Graz beim Knoten Kaisermühlen ist die Auffahrt auf die A22 wieder frei. Die Ölspur ist gebunden, du kommst wieder gut voran. Dafür aber länger noch im 21. Bezirk Brünnerstraße, Ecke Shuttleworthstraße wegen einer neuen Baustellenführung. Falls es geht, weicht da großräumig aus. Oberösterreich A1 Richtung Salzburg zwischen Mondsee und Thalgau im Baustellenbereich eine Viertelstunde plus. Steiermark A2 Richtung Wien bei Lafnitztal, da gab es einen Unfall. Du kommst aber noch ganz gut rechts vorbei. Auch ein Unfall in Kärnten, B98 bei Dellach, ein Unfall. Du wirst da immer wieder angehalten. Und ein bisschen Reiseverkehr gibt es noch in Tirol. A13 Richtung Bozen zwischen Matrei und Brenner Nord. Da verlierst du gerade 20 Minuten. Ich wünsche dir viel Geduld und eine gute Fahrt.
0: Danke, Lea.
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7: 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Schönen Dienstagvormittag.
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0: 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Und jetzt, Miles Smith, Nice to Meet You.
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0: Heute in der Früh ist die Katja in Linz, wie in den letzten Tagen immer, in die Arbeit gekommen. Heute war es aber ein bisschen frischer als sonst.
1: Ich bin mit der Vespa hergefahren und es war saukalt, also ich warte noch, dass ich wieder auftaue.
0: Okay, ja, wir heizen ein, zumindest musikalisch. Gleich Katy Perry, Hot and Cold, wie passend, zum Grennen. Und das ist Hunter X, Golden, auf Go Net. Wir sind die Meistermusik und keine doppelt von 9 bis 5.

0: 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Der Kronehit macht mich Muttermorgen, kommt diese Woche aus Tirol. Ich spiele Paznau und dort ist der Captain Luke und die Marlene auch schon auf einer Surfwelle gewesen. Meinrad Knapp hat sich nicht in den Neoprenanzug geschmissen und auf Surfbrett, sondern hat kommentiert.
1: Ins Wasser, ihr Nichtschwimmer!
2: Es ist wirklich absolut bewundernswert, wie man mit so wenig Talent es immer und immer und immer wieder versucht.
0: Morgen geht's weiter, ab 5 Uhr. Und das Video zum Highlight, Instagram.
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0: 0771 11 277 11. Hallo?
1: Hallo Jakob, eine Frage. Ihr hattet doch so eine Aktion. Wenn man richtig abhebt, dann kriegt man 10.000 Euro, richtig?
0: Ja, absolut richtig.
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0: Die meiste Musik, versprochen, kein Hit doppelt obendrauf, also bis um 5 am Nachmittag echte Abwechslung und zwischendurch die wichtigsten Infos, die du so brauchst für deinen Dienstag. Jetzt ist es in einer Viertelstunde 1, wir starten im Wetter.
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0: Ein Tag zum Durchschnaufen. Ich meine, 4 Hitzewellen haben wir ja schon gehabt und dass sich im Kronet-Wetter trennt für morgen auch schon. Es gibt dann wieder über 30 Grad. Aber heute genießen wir mal, dass es maximal 27 Grad hat. In manchen Teilen, speziell in manchen Tälern von Tirol, nur so 18 Grad das höchste der Gefühle. Dazu viele Wolken, schon auch Sonne, die zwischendurch rauskommt, aber auch Regen, der über ganz Österreich immer wieder mal runterkommen kann. Richtung Donnerstag hin schaut es dann wieder nach Gebieten aus.
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0: Stau in Oberösterreich auf der 1 Richtung Salzburg zwischen Mondsee und Thalgau, 5 Kilometer Stau. Aber sonst geht es im Großen und Ganzen in Österreich ganz gut voran. Keine größeren Verzögerungen mit mehr als 20 Minuten Zeitverlust. Jetzt Info-Update, hier ist Julie Frey.
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3: Jeder dritte Schüler oder jede dritte Schülerin braucht Nachhilfe. Das zeigt der aktuelle Nachhilfebarometer der Arbeiterkammer. Familien geben dafür pro Kind rund 720 Euro jährlich aus. Neben privater Nachhilfe lernen viele Kinder und Jugendliche mehrmals die Woche mit ihren Eltern. Das machen demnach 3 von 4 Schülerinnen und Schülern. Die Arbeiterkammer fordert ein Bildungssystem, das alle Kinder bestmöglich fördere, ohne dass Eltern die Lücken im Schulsystem ausgleichen müssten. Die Straße von Hormuz bleibt vorerst geschlossen, wie der Iran heute ankündigt. Die Meerenge soll erst wieder geöffnet werden, wenn die USA die Bedingungen eines vorläufigen Abkommens erfüllen. Dazu gehört unter anderem, dass die Seeblockade und die Sanktionen aufgehoben werden. Die Straße von Hormuz ist ja eine der wichtigsten Öltransportrouten der Welt. Billa will den österreichischen Bauern in der aktuellen Dürrekrise helfen. Der Lebensmittelhändler wird mehr Rindfleisch abkaufen und dieses in den kommenden Wochen teilweise zu Aktionspreisen verkaufen. Bezahlen wird Billa demnach den regulären Preis. Wegen der Trockenheit kommt es aktuell zu Futterengpässen, wodurch Notschlachtungen gemacht werden müssen. Andere Supermarktketten wie Spar, Hofer und Lidl haben derzeit keine ähnlichen Aktionen geplant. Und heute startet das Frequency Festival in St. Pölten mit dem Early Camping. Seit zu Mittag reisen die ersten Partygäste an. In den nächsten Tagen werden rund 140.000 Menschen erwartet. Ab Donnerstag bis Samstag treten Stars wie Lorde, Sarah Larsson, James Hype oder die 21 Pilots auf.
0: Danke.
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8: Schönen Dienstagvormittag. Jakob Glanzner für dich im Studio.
3: 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Baby.

Hat dieser Typ im Radio jetzt gerade gesagt, Dienstagvormittag? Es ist in 12 Minuten 1 Uhr, gell? Dieser Typ bin ich. Sorry, Dienstagmittag. Krone Hit, die meiste Musik.

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0: Die meiste Musik auf Krone Hit. Es ist in 5 Minuten 13:30. Schönen Dienstag.
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0: Anita Bleidinger aus dem Krone-Hit Mach mich munter morgen telefoniert quer durch Österreich zu jeder Tages- und Nachtzeit, vielleicht auch jetzt gerade bei dir, wenn sie deine Nummer hat, hebst du mit dem richtigen Satz ab. 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

0: auf Krone Hit. Lena und Nico Santos. Better. 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

0: ab in den Nachmittag mit einem Gefühl wie am ersten Tag mit neu abgeschlossenem Serienstreaming-Abo. Ja, so viel Aufregendes, Neues zu entdecken. Auch bei Kronit nehme ich nichts zum zweiten Mal heute. Für mehr Abwechslung bei der Arbeit, keine doppelt. Immer von 9 bis 5. Jetzt ist es 2:15. Matthias Daniel hier.
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0: Wundervolle Nachrichten für die Alpen-Nordseite. Anhaltender Regen. Das habe ich ja seit Wochen nicht angekündigt. Kräftige Schauer zwischen Vorarlberg und dem Mostviertel. Leider in Wien oder weiter östlich gehen wir schon wieder eher leer aus, also sprich trocken. Morgen schon wieder heiß, 32 Grad möglich, Sonne überwiegt. Donnerstag wieder 30 plus, aber schwül und unbeständig. Vor allem nachmittags Schauer und Gewitter anfällig.
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0: Gleich 13.46 Uhr, der Kronit Verkehrscheck, powered by ÖAMTC. Niederösterreich 1 Richtung Wien, es staut zwischen Losdorf und St. Pölten nach einem Unfall. In Oberösterreich gibt es Überlastung, Stau auf der A1 Richtung Salzburg. Einmal zwischen Linz und Ansfelden und dann nochmal weiter vorne, CAC, zwischen Mondsee und Thalgau vor der Baustelle. Volle Fahrt voraus!
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öfter mal was Neues. Wann war das letzte Mal, dass du etwas zum allerersten Mal probiert hast? Dua Lipa hat jetzt das Töpfern für sich entdeckt, wie man online sieht. Jeder braucht sein Hobby. Wir sind die meiste Musik bei Kronitz mit Dua Lipa und Houdini.

Achtung, Geisterfahrerwarnung, pass auf der A1 in Oberösterreich. Zwischen Sewalch und Regau kommt hier ein Geisterfahrer entgegen. Achtung in Oberösterreich, auf der A1. Zwischen Sewalchen und Regau haben wir jetzt eine Geisterfahrerwarnung. Bitte fahr in beiden Richtungen vorsichtig und überhol nicht. Wir geben dir Entwarnung, sobald der Geisterfahrer die A1 verlassen hat.

Wir wiederholen nochmal die Geisterfahrerwarnung für Oberösterreich. Pass auf der A1 zwischen Seewalchen und Regau kommt dir ein Geisterfahrer entgegen. Achtung, auf der A1 in Oberösterreich zwischen Seewalchen und Regau. Geisterfahrerwarnung, fahr in beiden Richtungen vorsichtig und überhol nicht. Wir geben dir Entwarnung, sobald der Geisterfahrer die A1 verlassen hat.

0: bei Crow, ne Hit. Und das ist recht lustig. Wenn es um Österreich geht, dann fällt Crow ausgerechnet immer diese alte Geschichte ein.
1: Kennst du den Typ, der bei, bei dem Radiosender angerufen hat und meinte,
2: ich will mich beschweren, dass dann Film zeigen muss, alles auszuschneiden.
1: Aber was zeigt dir den Gladiator, wenn er alles ausschneidet, die Drecksretouren, die Depperten? Kennst du den?
2: Seid ihr zuständiges Kevin, warum zeigt ihr es einem Gladiator, wenn du alles ausschneidet, das Scheißkreaturen, das Depperten?
1: Der hat angerufen und meinte, warum zeigt ihr den Gladiator, wenn er alles ausschneidet?
2: Brauchst du ihm gar nicht zeigen. Traut zu euch einen Scheißsender da oben am Königelberg, ist
1: so, weil es zensiert war und hat sich völlig aufgeregt darüber. Ich lieb's. Ich lieb alles an Österreich.
0: Ausgerechnet das, naja. Tayo Cruz und Ray, gleich bei uns, wir sind die meiste Musik.
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0: Hier kommen gute Nachrichten aus der Verkehrsredaktion. Das ist die Geisterfahrer Entwarnung für die A1 in Oberösterreich. Der Geisterfahrer hat die A1 verlassen.
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0: Wirst du jetzt hier gleich live Zeuge, dass richtig Kohle rausgeht? 10.000 Euro. Hey, wird's vielleicht dich erwischen? 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
2: Hallöchen.
0: Hallo. Und wir hören mal alle live zu. Ein richtiger Satz am Telefon und dann gibt's Geld.
3: Hallo?
2: Das wäre jetzt gerade deine Chance gewesen, Patrick.
3: Wer spricht da?
2: Die Anita, hallo.
3: Oh Jesus. Das habe ich nie gehofft.
2: Ja, wirklich. Jesus, 10.000 Euro, Patrick, plus ein brandneuer Hyundai Ioniq 3 für deinen Wellnessurlaub.
3: Oh Jesus. Schaffst du mich, was mich angerufen hat? Hab mich vor ein paar Tagen angemeldet und ich habe nicht gewusst, dass es so schnell funktioniert wird.
2: Ja.
3: Na super. Oje.
2: Was machst du denn gerade, Patrick?
3: Ich bin zu Hause, mache ich Möbel für meine Tochter im Zimmer. Jetzt kommt die Schulezeit.
2: Ja.
3: Und ja, haben wir
2: kriegt
3: jetzt
2: ganz,
3: die geht in die erste Klasse. Genau.
2: Ja.
3: Und da muss man alles jetzt vorbereiten.
0: Oi.
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0: Das war wieder eine Stunde in der Kein-Hit-Doppelzone. 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
2: Kurz Feierabend, keine Angst, kennen den Weg. Gehen mit uns. Krone-Hit, Dienstag, das ist der 18. inzwischen. Ich bin's, Matthias Daniel.
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2: Teils anhaltender Regen, hört, hört, entlang der Nordalpen aber nur. Das habe ich jetzt eigentlich schon länger nicht angekündigt. Kräftige Schauer zwischen Vorarlberg und dem Mostviertel. Leider in Wien oder weiter östlich und im Süden gehen wir eher leer aus mit Niederschlag. Morgen schon wieder heiß, 32 Grad möglich, Sonne überwiegt. Donnerstag wieder 30 plus, aber schwül und unbeständig. Vor allem nachmittags gewitteranfällig.
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2: Der Krone-Hit Verkehrscheck, powered by ÖNTC. Niederösterreich 1 Richtung Wien. Die Unfallstelle ist geräumt zwischen Losdorf und St. Pölten. Der Stau löst sich auf. Oberösterreich A1 Richtung Salzburg. Einmal Stau zwischen Asten und Traun. Und dann nochmal weiter vorne Stau zwischen Mondsee und Thalgau wegen der Baustelle. Salzburg 1 Richtung Wien, zwischen Salzburg Nord und Wallersee staut. A25 Richtung Linz, Sperre kurz nach Weißkirchen, nach einem Unfall. Auch auf der Ausweichstrecke musst du mit Stau rechnen. Und B309 in Oberösterreich bei Dietach Sperre, es gibt hier aber eine örtliche Umleitung. Was gibt's denn heute Neues? Was musst du wissen? Bei uns ist Melli Tücher.
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3: Instagram könnte sich bald komplett verändern, die Stories könnten abgeschafft werden. In den USA findet gerade ein Riesenprozess gegen Meta statt. Rund 30 Bundesstaaten werfen dem Konzern vor, kindersüchtig nach Instagram und Facebook zu machen. Meta weist die Vorwürfe zurück. Der Prozess soll nun rund 6 Wochen dauern. Fast 200 Milliarden an Strafzahlungen werden gefordert. Die Rekorddürre führt auch bei Obst und Gemüse zu massiven Ernteausfällen. Beim Obst wird eine um rund ein Drittel geringere Ernte erwartet. Bei Gemüse werden die Einbußen auf 45% geschätzt, so die Landwirtschaftskammer heute. Ein weiteres Riesenproblem, immer mehr Bäume sterben ab. Die Kammer fordert jetzt rasche Hilfsmaßnahmen. Die Straße von Hormuz bleibt vorerst geschlossen, wie der Iran heute ankündigt. Die Meerenge soll erst wieder geöffnet werden, wenn die USA die Bedingungen eines vorläufigen Abkommens erfüllen. Dazu gehört unter anderem, dass die Seeblockade und die Sanktionen aufgehoben werden. Und die Kaulitz-Brüder Bill und Tom gehen bei Netflix auch 2027 wieder on air. Der Streaming-Dienst bestätigt gerade eine 4. Staffel. Die Kameras begleiten die berühmten Zwillinge also auf ihrem nächsten Kapitel Zwischenberuf, Privatleben und Zwillingsdasein. In der aktuellen 3. Staffel gibt es ja unter anderem eine Hochzeit an der Côte d'Azur zu sehen.
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5: Ich bin's,
6: Matthias Daniel.
5: Tada!

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Ne? Also die Marketing, der Zoowärter vom Waschbärgehege, der Bauhackler auf der Baustelle. Alle hören Kronehit für Keine Doppelt von 9 bis 5. Wir sind die meiste Musik jetzt mit Dasha aus Austin.

0: Ich bin's, der Matthias. Krone Hit. Seit Tagen sagt mir die Handy-App Regen an, hier in Wien. So alle zwei Stunden.
1: Ein Trick passiert. Man muss sich mal vorstellen, mit so einem Scheiß kann man Geld verdienen.
0: Teilweise steht da, Regen hört auf in einer Stunde. Jo, ohne dass der je angefangen hätte. Also Wien, noch immer staubtrocken. Und dabei bleibt es auch heute Nachmittag wahrscheinlich eher, also wenn, ein bisschen was. Ja. Verlass dich da lieber auf die Kronhit-Wettertrends und nicht die App. Morgen übrigens dann schon wieder Badewetter. Verbreitet in Österreich. 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Hier gleich auch mit einem Krone Greatest Hits. Super chillig. Count on me, Bruno Mars. Gleich.
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1: Ja, es ist ein harter Job, aber einer muss ihn machen. Ja, das größte Morning-Team des Landes testet für dich Tirol-Urlaub. Was kann das, ja? Vor allem jetzt die Gegend rund um Paznaun Ischgl in Tirol. Schalt ein, Krone-Hit Mach mich munter Morgen. Immer aufstehen mit uns. Was ist denn jetzt los? Hallo Meinrad, hallo Captain Luke, hallo Marlene.
2: Wir melden uns aus dem schönen Tirol, ganz genau gesagt aus Galtür. Und ich muss sagen, eine Erkenntnis unseres gemeinsamen Sommerurlaubs, Körperbeherrschung, hat einen neuen Namen, Marlene Birner. Du bist mit dem Rad gefahren und diesen Sturz sieht man...
3: Rad mit Mountainbike.
2: Nein, aber...
4: Bike Trail, muss man auch dazu sagen.
2: Aber dieser Sturz, das sehe ich normalerweise nicht mal in meiner Rollator-Runde.
3: Oh, bitte. Also es war so, wir sind da gefahren und der Instructor hat gesagt, man muss in eine Kurve gut reinfahren und dann laufen lassen, also nicht auf die Bremse. Und ich habe Panik bekommen und habe kurz vielleicht die Vorderbremse...
4: Die Vorderbremse war schuld und ich habe dir tausendmal gesagt, du sollst nicht so fest bremsen, aber du lass dir auch nichts sagen.
3: Also mein Sturz war jetzt nicht so spektakulär, es hat mich jetzt nicht überschlagen, es hat schon ein bisschen wehgetan, also ich bin jetzt nicht so elegant geplumpst, aber das kannst du dir dann alles auf Insta anschauen, das ist natürlich genau in dem Moment gefilmt worden, aber es war trotzdem sehr lustig und wenn man dann den Dreh raus hat, dann ist es auch wirklich gar nicht mal so schwer.
4: Strategisch schlechteste Entscheidung war, hinter der Marlene zu fahren, weil ich bin das Ganze in ungefähr -3 km/h runtergefahren, aber die Aussicht war sehr schön hier in Galtür.
2: Und die Abschlussfrage noch, bevor Matthias Daniel sie dir stellt, wann glaubst du, hast du den Dreh raus?
3: Also ich muss mich jetzt erholen von meinem Sturz, weil mein Bein ist ein bisschen geschwollen, aber dann dann starte ich meine Karriere.
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2: Wir sind die meiste Musik, das heißt aber auch Kein-Hit-Doppelt von 9 bis 5. Für mehr Abwechslung bei der Arbeit. Gleich mit David Guetta. Haben auch was dabei von Ed Sheeran und Shakira. Inzwischen 3:15, Matthias Daniel hier.
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2: Dauerregen für die Alpen-Nordseite heute Abend. Schwerpunkt Salzkammergut. Da sind sogar lokal Überflutungen möglich, weil der Boden so ausgetrocknet war. 11 bis 19 Grad sind dann die Tiefstwerte über Nacht. Morgen recht schön, zeitweise sonnig, meist trocken, 32 Grad als Höchstwerte. Donnerstag schwül und zunehmend unbeständig. Teils kräftige Gewitter am Nachmittag. Im Osten können es bis zu 33 Grad werden.
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2: 15.46 Uhr, der Krone-Hit-Verkehrscheck, powered by ÖAMTC. Oberösterreich auf der A1 Stauz Richtung Salzburg. Einmal zwischen Asten und Traun und dann nochmal im Baustellenbereich weiter vorne zwischen Mondsee und Thalgau. Und Salzburg 1 in der Gegenrichtung. Richtung Wien immer wieder Staus zwischen Salzburg Nord und Wallersee. Volle Fahrt voraus!
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1: Willkommen, Matthias Daniel, Kronhit-Nachmittag. 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
1: Ein sehr feuchter Feierabend die Alpen-Nordseite entlang. Also zwischen Vorarlberg und dem Mostviertel. Da kommt einiges. Schwerpunkt Salz kann man gut. 11 bis 19 Grad, dann die Tiefstwerte über Nacht. Morgen zeitweise sonnig für alle, meist trocken, bis zu 32 Grad und damit wieder sehr heiß. Bis zu 33 können es dann schon am Donnerstag werden im Osten. Schwül aber dabei, zunehmend unbeständig und damit gewittrig der Nachmittag.
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1: 16.18 Uhr, der Blick auf die Straßen. Oberösterreich 1 Richtung Wien, Baustelle und Stau zwischen Mondsee und Thalgau. A25 Richtung Linz, auch hier eine Unfallstelle. Noch ist die linke Spur gesperrt, halbe Stunde Zeitverlust. Gute Nachrichten von der B309, die Sperre bei Dietach ist aufgehoben, der Stau hat sich bereits aufgelöst. Und Überlastung in Wien, Tangente Richtung Kagran, ab der Hansumkurve staut und damit verlierst du 20 Minuten. Volle Fahrt voraus!
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0: 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Jetzt geht's weiter mit der Kein-Hit-Doppelzone. 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
2: Wenn du abhebst, sagst du dann auch noch, hallo? Die hier, die haben das auch schon bitter bereut.
3: Nein, nicht wirklich, um die Uhrzeit.
4: Scheiße.
3: Na. Ich habe die letzten Tage ganz intensiv an euch gedacht und habe mir gedacht, sowas passiert mir nicht. Ja, und es ist mir passiert genau so, das gibt es nicht. Oh mein Gott.
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2: Ja, was kochen wir heute? Melli Tüchler hat Inspo für dich.
3: Pasta, so wie jeden Tag, aber die Nudeln waren nicht gut, Matthias. Ich habe die zu lange im Wasser gelassen. Ich habe drauf vergessen.
2: Das war original auch der kleinste Topf jemals für Pasta, habe ich gesehen.
3: Ja, das war wirklich nicht gut.
2: Bei mir gibt es Bulgur mit Halloumi, bisschen Gemüse dazu.
3: Klingt oha, gut, oder? Vielleicht fancy. Ist das jetzt
2: dreiviertel fünf geworden. Ich bin Matthias Daniel.
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2: Aktuell 26 Grad in Güssing, das ist damit schon der wärmste Ort Österreichs momentan. Dort ist es aber auch eher trocken. Dauerregen hingegen für die Alpen-Nordseite die nächsten Stunden. Schwerpunkt Salzkammer gut, sogar Überflutungen sind lokal möglich. Morgen Mittwoch zeitweise sonnig, jedenfalls trocken, 32 Grad als Maxi-Werte. Donnerstag schwül mit den 33 Grad im Osten, wird zwar wieder sehr, sehr heiß. Nachmittags unbeständig mit Gewittern.
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2: 16.46 Uhr, der Krone-Hit-Verkehrscheck, powered by ÖNTC. In Wien Überlastung, klar auf der Tangente, 20 Minuten länger Richtung Kagran, zwischen Hansenkurve und Knotenprater. Außerdem Oberösterreich 1 Richtung Wien, heute Stau zwischen Mondsee und Thalgau vor dem Baustellenbereich. Was gibt's da noch Neues? Das Update von Melli Tüchler.
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3: Billa will den österreichischen Bauern in der aktuellen Dürrekrise helfen. Der Lebensmittelhändler wird mehr Rindfleisch abkaufen und dieses in den kommenden Wochen teilweise billiger anbieten. Bezahlen wird Billa demnach den regulären Einkaufspreis. Wegen der Trockenheit kommt es ja aktuell zu Futterengpässen, wodurch Notschlachtungen gemacht werden müssen. Andere Supermarktketten wie Sparhofer und Lidl haben derzeit keine ähnlichen Aktionen geplant. Bei dem Cyberangriff auf die Arbeiterkammer Oberösterreich könnten auch Daten von 270.000 Mitgliedern der Arbeiterkammer Salzburg betroffen sein. Das teilt die Arbeiterkammer in Salzburg gerade mit. Die Angreifer haben die Spuren gezielt verwischt, deshalb kann derzeit nicht eindeutig festgestellt werden, ob die Datensätze auch tatsächlich betroffen sind. Eine 50-jährige Kärntnerin ist heute am Landesgericht Klagenfurt wegen versuchten Mordes zu 13 Jahren Haft verurteilt worden. Die Frau soll im Dezember zweimal auf ihren Ehemann eingestochen haben. Der Mann überlebt nur, weil die gemeinsamen Kinder rechtzeitig den Notruf wählen. Das Urteil ist noch nicht rechtskräftig. Und Madonna schlägt Taylor Swift, zumindest wenn es um die Anzahl der Nominierungen bei den MTV Music Awards geht. Madonna erhält heute 11 Nominierungen, Taylor 9. Fans können in 13 der diesjährigen Kategorien online abstimmen. Die Gewinner werden dann am 27. September bekannt gegeben.
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1: Jeder Feierabend bei Krone Hits startet mit euren Lieblingshits, mit einer täglichen Chartshow. Das hier sind die meistgewünschten von Dienstag, dem 18. August. Da haben wir Kennedy, Lumix dabei oder auch Topic. Wir starten rein mit meiner Band. Ich freue mich immer, wenn Ryan Taylor was Neues hat mit seinen Buben. One Republic sind zurück. Platz 6, Need Your Love.

Wir haben uns heute hier versammelt, um Abschied zu nehmen von Herzschmerz, von Enttäuschungen, von Liebeskummer. Funeral, Begräbnis, die neue Dermot Kennedy, Platz 4.

Hier kommt Top-Picks-Kandidat für die Wahl zum Sommerhit des Jahres 2026. Platz 2 der Conny Most Wanted heute. Topic mit Becky G. Sorry, Bobby.

sitzt ein dreijähriges Mädel vom Fernseher drüben in Bratislava, damals in den 2000ern, und schaut Hannah Montana. Daraufhin beschließt sie, Sängerin zu werden. Fast forward 2026, Adela wohnt inzwischen in L.A. und hat einen viralen TikTok-Hit. Platz 1 der Krone-Hit Most Wanted, 1 in L.A.

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2: Richtig regnerisch mal die nächsten Stunden. Die Alpennordseite entlang. Zwischen Vorarlberg und dem Mostviertel. Das meiste kommt für Salzkammergut. Weiter östlich oder im Süden, da schauen wir schon wieder durch die Finger. Da bleibt nichts übrig von diesem Regen. Zwischen 11 und 19 Grad sind die Tiefstwerte dann über Nacht. Morgen sonnig, Badewetter. Trocken jedenfalls, 32 Grad als Topwerte. Donnerstag instabil und sehr schwül. 33 Grad sind möglich im Osten und ab Mittag häufiger Schauer.
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2: 17.20 Uhr der Kronhit Verkehrscheck Oberösterreich. A25 Richtung Linz durch diese Unfallstelle. Bei Weißkirchen noch immer 20 Minuten Zeitverlust. In Linz staut es auf der A7 Richtung Westautobahn, halbe Stunde länger, ab Hafenstraße der Stau. Vor der Donaubrücke in Mauthausen staut es in allen Richtungen sehr, sehr massiv. A10 Richtung Villach, 20 Minuten länger, zwischen Salzburg Süd und Hallein. A1 Richtung Salzburg, zwischen St. Christophen und Böheimkirchen, also in Niederösterreich, immer wieder Stau wegen Überlastung. Und Wien-Tangente Richtung Kagran-Stau, ab der Hansonkurve, 20 Minuten länger. Volle Fahrt voraus!
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0: Was war denn da los?
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0: Schön, dass wir den Dienstagabend gemeinsam verbringen mit der meisten Musik auf Krone Hit. Volle Hits zur vollen Stunde. Deswegen das Update schon jetzt. Sandra Spick im Studio. Salü.
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0: Eine nasse Angelegenheit ist es heute Abend am nassesten zwischen Vorarlberg und Salzburg, und auch im Raum Wien, Niederösterreich wird es dann im Laufe des Abends vielleicht noch kurz nass, aber dann eher trocken. Morgen am Mittwoch zeitweise sonnig und deutlich wärmer als heute, wieder Sommertemperaturen mit bis zu 32 Grad. Unbeständig, aber immer noch heiß der Donnerstag.
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0: Der Krone-Hit-Verkehrscheck, powered by ÖNTC. Los geht's in Oberösterreich auf der A7 Richtung A1 ab der Hafenstraße. Ein Plus von 20 Minuten. Tiroler 12 Richtung Bregenz bei Völs. 15 Minuten plus. Auf der Zillertalstraße statt taleinwärts ab Strass dauert es ebenfalls 15 Minuten länger. Niederösterreich, Donaubrücke, Mauthausen, hier ein 20-minütiger Zeitverlust in beiden Richtungen und Tangente Richtung Hörbahn. Zwischen der Hansundkurve und dem Knoten Kaisermühlen ebenfalls noch gut 20 Minuten plus. Das war's. Gute und sichere Fahrt wünsche ich mit den News von Melli Tüchler.
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3: Die Rekorddürre führt auch bei Obst und Gemüse zu massiven Ernteausfällen. Beim Obst wird eine um rund ein Drittel geringere Ernte erwartet. Bei Gemüse werden die Einbußen auf 45% geschätzt, so die Landwirtschaftskammer heute. Ein weiteres großes Problem: immer mehr Bäume sterben ab. Die Kammer fordert jetzt rasche Hilfsmaßnahmen. Für US-Präsident Donald Trump wird die Stimmung in den USA immer ungemütlicher. Laut einer neuen Reuters-Umfrage ist die Zustimmung zum US-Präsidenten auf 33% gefallen. Gleichzeitig sind 64% der Befragten mit seiner Arbeit im Weißen Haus unzufrieden. Es ist damit der schlechteste Wert für Trump seit Dezember 2017. Jeder dritte Schüler oder Schülerin braucht Nachhilfe. Das zeigt der aktuelle Nachhilfebarometer der Arbeiterkammer. Familien geben dafür pro Kind rund 720 Euro jährlich aus. Neben privater Nachhilfe lernen viele Kids und Teenies mehrmals die Woche mit ihren Eltern. Die Arbeiterkammer fordert ein Bildungssystem, das alle Kinder bestmöglich fördert, ohne dass Eltern die Lücken im Schulsystem ausgleichen müssen. Und heute startet das Frequency Festival in St. Pölten mit dem Early Camping. Seit zum Mittag reisen die ersten Party People an. In den nächsten Tagen werden rund 140.000 Menschen erwartet. Ab Donnerstag bis Samstag treten dann Stars wie Sara Larsson, Lorde, James Hype oder 21 Pilots auf.
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0: Das ist Krone Hits. Schön, dass wir den Abend gemeinsam verbringen. Wie praktisch wäre es bitte, wenn sowas wie die Zauberschule Hogwarts echt gäbe, dann könnten wir uns irgendwie so den Sommer zurückzaubern? Vielleicht sogar verlängern, so Sonus Bleibus oder Fericus Unendlicus oder so. Schon wieder Mitte August, ein Wahnsinn. Und durch den geht's für dich mit der meisten Musik hier auf Krone Hits.
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0: Regnus Stoppus oder so? Neuer Zauberspruch. Es ist ordentlich nass zwischen Vorarlberg und Salzburg, aber auch bis rüber in die Steiermark, auch gerade in Kärnten ein paar Regentropfen mit dabei. Und deutlich frischer, 21 Grad in Klagenfurt, 17 in Salzburg und 19 in Wien. Morgen gibt es Wolken und Sonne im Mix, dazu wird es aber wieder wärmer, bis zu 32 Grad. Wenn es regnet, dann eher am Vormittag. Und der Donnerstag, der wird schon wieder ein bisschen unbeständiger.
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0: Der Krone-Hit-Verkehrscheck powered bei ÖAMTC, 18.20 Uhr, Zillertalstraße, Taleinwärts, Abstraß. Hier dauert es noch 20 Minuten länger in Tirol. Niederösterreich, Mauthausener Brücke bis zur Donaubrücke, Mauthausen ein Plus von 10 Minuten. Und Tangente Richtung Kagran zwischen der Hansonkurve und dem Knoten Kaisermühlen ein Plus von 15 Minuten. Das war's, gute und sichere Fahrt wünsche ich.
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0: Weniger schlechte Nachricht, mehr von der meisten Musik. So schaut der Dienstagabend aus um 18.45 Uhr. Die nächsten 10 Hits am Stück nach dem Update. Sandra Spick im Studio. Salü.
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0: Nass ist das heute und wird jetzt langsam ein bisschen besser. Aber vor allem zwischen Vorarlberg und Salzburg Regen, aber auch in der Steiermark in Graz bei nur 20 Grad und 17 in Salzburg. Morgen wieder sommerliche Temperaturen bis zu 32 Grad zwischen Salzburg bis Mariazell, aber auch ein bisschen Regen in der Früh. Und dann wird es aber auch da deutlich besser. Unbeständiger der Donnerstag.
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0: Der Krone-Hit Verkehrscheck, powered by ÖRMTC. 3 Meldungen gibt's für den Feierabend. Wien-Tangente Richtung Kagran ab der Hanson-Kurve ein Plus von 15 Minuten. Auf der Nordbrücke ist die Abfahrt auf die Brünnerstraße gesperrt. Auf der Ausweichstrecke dauert's 15 Minuten länger. Steiermark-Graz auf der Grazer Ringstraße am Südring vor der Baustelle ebenfalls noch ein Plus von 15 Minuten. Ansonsten läuft's, gute und sichere Fahrt.
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3: Eine Phishing-Falle gibt's derzeit im Namen der Easybank. Betrüger versenden gefälschte Mails und informieren dich über eine angeblich notwendige Vervollständigung deiner Kontodaten. In der Nachricht ist ein QR-Code angefügt. Dieser bringt dich direkt auf eine gefälschte Website. Dort versuchen die Betrüger, deine Online-Banking-Login-Daten abzugreifen. Vorsicht! Ein klassischer Warnhinweis bei Phishing-Versuchen, die unpersönliche Anrede im Betreff. In diesem konkreten Fall steht sehr geehrter Kunde, sehr geehrte Kundin statt deinem echten Namen. Untypisch für Banken, typisch für Phishing-Versuche.
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0: Abends auf Krone Hits. Mehr von der meisten Abwechslung hier um 19.24 Uhr. Sandra Spick im Studio. Salü.
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0: Eine nasse Angelegenheit ist das, vor allem in Tirol, auch im Mostviertel und im Norden der Obersteiermark am trockensten aktuell. In Wien oder auch im Großteil vor Adelberg. Und es ist frischer als die letzten Sommertage waren. Morgen am Mittwoch der trockenste Tag der Woche. Da gibt es einiges an Sonne. Und es wird wieder heißer, bis zu 32 Grad. Donnerstag und Freitag schon wieder jede Menge Gewitter.
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0: Der Krone-Hit Verkehrscheck, powered by ÖAMTC. Und da ist eine Meldung übergeblieben. Auf der Nordbrücke in Wien, stadtauswärts, gibt es seit neuestem eine Baustelle in der Abfahrt auf die Brünner Straße. Und deswegen da eine halbe Stunde Zeitverlust. Ansonsten läuft's. Gute und sichere Fahrt.
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0: Schönen Dienstagabend, 19.45 Uhr ist es. Das ist die meiste Musik auf Krone Hit mit ganzen 10 Hits am Stück wieder. Sandra Spick im Studio. Ich freue mich, dass wir da den Abend verbringen.
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0: Ziehen doch noch ein paar Regenwolken durch, da heute zwischen Tirol, der Obersteiermark, Salzburg, Oberösterreich am trockensten heute ganz in Vorarlberg und auch im Raum Wien, Niederösterreich. Und es ist ganz schön frisch, also Vergleich. Ich habe meine Weste auch noch mit 20 Grad in Wien, 18 in Linz und 19 sind es in Innsbruck. Morgen steigern sich die Temperaturen aber nochmal. Bis zu 32 Grad, also wieder sommerlicher und dann bleibt es zwar heiß, aber ab Donnerstag wieder unbeständig.
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0: Der Krone-Hit Verkehrscheck, powered by ÖAMTC, Vorarlberg-Rheinstraße in Lustenau. Hier eine Sperre wegen eines Unfalls, du wirst lokal umgeleitet und die Baustelle auf der Nordbrücke stadtauswärts beschäftigt uns auch weiterhin. Da ist die Abfahrt auf die Brünnerstraße gesperrt und es dauert gut 20 Minuten länger. Ich wünsche eine gute und vor allem sichere Fahrt jetzt mit den News von Melli Tüchler.
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3: Neue brisante Vorwürfe gibt's rund um das rechtskräftige Urteil gegen Ex-Finanzminister Karl-Heinz Grasser in der Buwog-Affäre. Das berichten die APA und der Falter heute. Mit gefälschten Unterlagen ist eine Bestechlichkeit der Richterin Marion Hohenecker behauptet worden. Ein angeblicher IT-Forensiker hat angegeben, er könne die Befangenheit der Richterin beweisen. Der mutmaßliche Fälscher soll dafür dann Geld von Grassers Anwälten bekommen haben. Er sitzt in Untersuchungshaft und belastet Grassers Anwälte. Diese bestreiten die Geldflüsse, das Ermittlungsverfahren gegen die Richterin ist eingestellt. Die Straße von Hormuz bleibt zu, laut Angaben des Irans, so lange, bis die USA die Bedingungen des vorläufigen Abkommens erfüllen, also zum Beispiel die Aufhebung der Seeblockade und der Sanktionen. Die USA streben laut US-Präsident Trump keine Verlängerung der Waffenruhe mit dem Iran an. Im Gegenteil, Trump postet auf Social Media eine Karte mit der Straße von Hormuz und der Überschrift New US Territory. Seit heute läuft das Early Camping beim Frequency Festival in St. Pölten. In den nächsten Tagen werden rund 140.000 Menschen erwartet. Ab Donnerstag bis Samstag treten Stars wie Lord, Sarah Larsson, James Hype oder 21 Pilots auf. Und Madonna schlägt Taylor Swift, zumindest wenn es um die Anzahl der Nominierungen bei den MTV Music Awards geht. Madonna erhält heute 11 Nominierungen, Taylor 9. Fans können in 13 Kategorien online abstimmen. Die Gewinner werden dann am 27. September bekannt gegeben.
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0: Krone Hit. 10 Hits am Stück. 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
2: Super Mario und Prinzessin Peach haben ihre Mission erledigt. Marlene und ich sind jetzt hier beim Mountainkarts in Kappel die Strecke runtergefahren und gerade unten angekommen. Ich habe dich selten mit so viel zerzausten Haaren gesehen und so viel Schreien gehört wieder mal.
3: 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Captain Luke hat sich einfach an meine Technik rangepirscht und ist auch ein bisschen ins Driften gekommen. Auf jeden Fall haben wir dann am Ende noch ein Rennen gemacht und ich bin das allererste durchs Ziel.
2: 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Dann musste ich wieder mein runtergefallenes Handy aufheben. 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
1: Ja. 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
1: Wow, okay, jetzt habe ich gedacht, wird besser mit dem Regen, aber zwischen Tirol, Teilen von Kärnten, Obersteiermark, Salzburg, Oberösterreich, kommt deshalb doch noch einiges runter. Auch in St. Pölten ist es gerade nass bei 17 Grad, 18 in Klagenfurt auch nur und 21 in Bregenz. Am ersten Trocken bleibt es da auch im Raum Wien, Burgenland und eben in Vorarlberg. Morgen teilweise sonnig und nochmal hochsommerliche Temperaturen bis zu 32 Grad. Aber vor allem zwischen Salzburg und auch Niederösterreich, der Steiermark, ist wieder der ein oder andere Regenguss dabei.
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1: Der Krone-Hit Verkehrscheck um 20.26 Uhr. Oberösterreicher 8 Richtung Passau zwischen Meggenhofen und Ried. Eine Nachtbaustelle. Hier wirst du lokal umgeleitet. Und vor Adelberg-Rheinstraße in Lustenau Sperre wegen eines Unfalls. Hier ist auch lokal Ausweichen möglich. Gute und sichere Fahrt wünsche ich.
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0: Weniger schlechte Nachrichten und mehr von der Meistmusik. Willkommen bei KRONE HIT. Willkommen in der Dienstag-Nachtschicht. Ganz genau 20.45 Uhr jetzt. Und ich bin im Studio. Sandra Spick, salü.
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0: Einiges an Regen kommt da noch runter, wobei es im Raum Wien, auch ganz in Vorarlberg und jetzt auch in der Starmark trocken ist. In St. Pölten allerdings, Frequency Olé 17 Grad nur und auch ein paar Regentropfen. 17 in Salzburg und 21 in der Bregenz. Morgen dafür. Einiges an Sonnenschein wieder mit dabei. Sommerliche 32 Grad gehen sich da aus. Es kann aber auch noch ein bisschen regnen in Salzburg, Oberösterreich und im Norden der Obersteiermark. Am Donnerstag weiter so heiß, aber da gibt es wieder ein bisschen mehr Regen.
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0: Der KRONE HIT Verkehrscheck mit einer Nachtbaustelle für Oberösterreicher 8 Richtung Passau zwischen Meggenhofen und Rietz, Sperre bis 5. Hier ist eine lokale Umleitung eingerichtet. Sichere Fahrt.
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0: Dienstagnacht auf KRONE HIT mit mir, Sandra Spick, und in 40 Minuten starten wir wieder rein in Total Versext, der KRONE HIT Sex Guide. Heute ist ja der 18.8. und heute hat die Pille Geburtstag. 66 Jahre ist es her, dass die auf den Markt kam und Frauen eine große Portion Selbstbestimmung gebracht hat. Und ich habe Gynäkologin Dr. Katharina Lies dann bei mir und wir beantworten heute deine Fragen zum Thema Verhütung. Nutzt die Chance. Welche Methode ist für dich vielleicht die beste? Wo ist dir vielleicht was unklar? Pro und Contra zu den einzelnen Methoden besprechen wir um 22 Uhr hier bei Total Versext. Ich freue mich auf dich.
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1: Schön, dass wir die Dienstagnacht gemeinsam verbringen. In dieser Show geht's um Sex, um Liebe und um Beziehung. Und heute hat die Pille Geburtstag. 66 Jahre wird das Verhütungsmittel alt, das der Frau eine große Portion Selbstbestimmung gebracht hat damals. Und ich möchte heute über das Thema Verhütung aufklären und sprechen. Ich habe Gynäkologin Dr. Katharina Lies bei mir und deine Fragen stellst du unter der 07711 27711 zur Pille, zu anderen Verhütungsmethoden, welche wirklich funktionieren, wo du eher die Finger davon lassen solltest. Das besprechen wir heute alles hier. Melde dich auch sehr gerne auf Instagram mit deiner Frage, Sandra Spick. Los geht's.
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1: Das bin ich und heute geht's um das Thema Verhütung am Geburtstag der Pille. Und ich lade dich da ein, deine Frage zu stellen. Was ist dir unklar? Wo fragst du dich vielleicht, was wäre die bessere Verhütung für mich unter der 07711 2711? Meine erste ist die Lisa. Was gibt's?
2: Ich bin jetzt seit ein paar Monaten in einer Beziehung und bin auch total happy und ich mag es sehr gern und es passt wirklich alles voll gut. Aber ich habe irgendwie das Gefühl, dass ich nicht so Lust habe auf Sex. Ich nehme jetzt schon seit vielen Jahren meine Pille, eigentlich aus dem Grund, dass ich sehr unregelmäßig meine Periode immer gehabt habe und jetzt so geregelt bluten kann. Und ich bin da auch schon sehr gut eingestellt, habe ich das Gefühl. Ich habe sehr viele verschiedene Marken probiert und die funktioniert jetzt wirklich seit vielen Jahren sehr gut. Jetzt wäre meine Frage, ob es irgendwie sein kann, dass halt die Pille sexuelle Lust hemmt.
1: Na, wie passend gleich zum Geburtstag der Pille eine Frage zur Pille, die sich vielleicht die ein oder andere auch schon gestellt hat. An meiner Seite ist heute Gynäkologin Dr. Katharina Lies. Ich freue mich sehr, dass du dir Zeit nimmst und uns da heute aufklärst. Hallo.
3: Hallo, liebe Sandra.
1: Hörst du das öfter in deiner Praxis? Also
3: ja.
1: Weil ich habe das ja auch schon mal am eigenen Leib quasi sogar irgendwie erlebt. Und dann gibt es diesen blöden Witz, wo man sagt, die beste Verhütungsmethode ist die Pille, aber nicht wegen der Sicherheit, sondern

0: sondern weil man irgendwie aufhört, Lust zu haben.
1: Also grundsätzlich kann es schon sein, weil die Wirkung der Pille ist, dass sich der Testosteronspiegel ein bisschen absenkt. Und das Testosteron brauchen wir Frauen auch. Jetzt werden sich einige denken, hoppala, Testosteron ist ja nur bei den Männern, aber das haben wir im Körper auch. Und das ist auch ein Sexualtriebhormon. Und wenn das dann ein bisschen gesenkt wird, dann kann es passieren, dass die sexuelle Lust ein bisschen abgesenkt wird. Aber an sich gibt so viele verschiedene Präparate und von Pillen, und man könnte dann durchaus eine andere probieren mit einer anderen Hormonkombination. Die Pille verhindert ja den Eisprung, und es gibt dann ja auch die sogenannte Mini-Pille, die überhaupt nur ein Gestagenpräparat ist. Die nimmt man dann durchgehend, ohne Pause sozusagen und ohne Abbluten diese eine Woche. Bei der kann es sein, dass es weniger ist.
0: Mhm. Ja. Aber ist das irgendwie ungesund, wenn man die Periode dann gar nicht kriegt? Da gibt es ja auch immer so Gerüchte, dass es schon reinigend ist, wenn es abblutet.
1: Ja. Ja, das ist eine ganz spannende Frage und ganz, ganz wichtige Frage und wichtiger Ansatz. Die Blutung unter der Pille ist immer eine künstliche Blutung. Also das hat gar nichts mit für den Körper gesund oder nicht gesund zu tun. Und das Reinigende, das ist dann auch oft, hat das oft irgendwelche auch religiösen Hintergründe und so bei manchen Kulturen. Aber grundsätzlich die Blutung unter der Pille ist eine rein künstliche.
0: Ah, weil dem Körper ja vorgespielt wird, dass er schwanger ist und deswegen das gar nicht herangebildet wird erst, was sich dann abbluten muss.
1: Ganz genau. Es ist dann einfach nur eine Entzugsblutung, nennt man das, wenn das Hormon nicht mehr zugeführt wird. Aber es ist jetzt nicht so, dass das die Blutung ist, die bei einer normalen Monatsblutung passiert, und zwar durch dieses Aufbauen der Schleimhaut, wo manchmal auch so ein bisschen Klümpchen weggehen können. Es ist einfach nur eine Hormonentzugsblutung, weil man dann diese eine Woche die Pille nicht einnimmt. Ja?
0: Kann es sich verändern im Laufe der Jahre, dass sich der Körper irgendwie anders auf die Hormone einstellt oder, weiß ich nicht, sich dran gewöhnt, und dann nimmt man sie 2-3 Jahre, es ist alles wunderbar, und auf einmal kommen Stimmungsschwankungen oder auf einmal kommt die Unlust?
1: Ja, es ist halt die Frage. Hier jetzt bei der Zuhörerfrage würde ich jetzt meinen, nachdem das, soweit ich mich erinnere, eine ganz frische Beziehung ist und die Pille schon lange dieselbe ist und das angenehm war, das Präparat für die Zuhörerin, kann man jetzt nicht sagen, meine normal ist die Theorie die, dass wenn eine Beziehung schon lange, lange dauert und man ewig dieselbe Pille nimmt, dass da dann vielleicht irgendwann auf gut Deutsch die Luft draußen ist und dass das der Grund ist, dass
0: man weniger Lust auf die Pille Sex quasi hat.
1: Genau, ja. Und früher, und das höre ich auch ganz oft, die Angst vor der Gewichtszunahme bei der Pille. Ja, früher waren die Pillen schon viel stärker. Das ist nicht mehr zu vergleichen mit den Präparaten von heute. Aber auch da bin ich eher immer der Meinung, dass man in einer Beziehung dann gemütlicher vielleicht wird und dann öfter Abendessen geht und sich einfach gut gehen lässt. Ja? Man müsste einfach wieder umstellen. Ja? Aber allzu früh umzustellen eine Pille, man sagt, dass man mindestens 4 bis 6 Monate eine Pille ausprobieren sollte, dass der Körper sich einmal gescheit darauf einstellt und dass man dann beurteilen kann als Patientin oder als Frau, ob es einem taugt und ob das die richtige ist für einen.
0: Ja, vielen lieben Dank für die spannenden Antworten. Habe ich jetzt auch das ein oder andere gelernt. Fällt dir eine Frage zum Thema Verhütung ein? Hast du ein Thema bei deiner eigenen Verhütung gerade, wo du Dr. Katharina Liss gerne befragen möchtest? 07711 27711. Thema ist heute Verhütung, Pro und Contra hier bei Total Sex.

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1: Mit mir, Sandra Spick, und heute geht's um das Thema Verhütung, Pro und Contra der einzelnen Methoden und deine Fragen dazu. Und an meiner Seite ist Gynäkologin Dr. Katharina Liss. Hallo.
2: Hallo Sandra.
1: Hi, also wenn du anrufst 0771127711, natürlich super, dann können wir auch näher eingehen auf deine Fragen, aber schreib auch sehr, sehr gerne online auf Instagram zum Beispiel Sandra Spick und da krieg ich eine Nachricht hinein. Und zwar, stimmt es, dass man die Spirale erst nach dem ersten Kind einsetzen lassen darf? Katharina, ich finde das eine super wichtige Frage, weil ich kann mich noch erinnern, als ich zum ersten Mal bei einem Gynäkologen war, und es ist ja doch schon einige Jährchen her, ist mir das da auch so erklärt worden, dass es die normale Spirale besser wäre, erst nach der Geburt einzusetzen. Was ist da heute dran?
2: Ganz spannende Frage auch. Das ist irgendwie ein Gerücht, das sich jetzt schon sehr, sehr, sehr lange hält. Die Erklärung dafür ist vielleicht, dass einmal eine Spirale, wir müssen da unterscheiden zwischen Hormonspirale und Kupferspirale, aber dass eine Spirale zum Einsetzen für eine junge Frau oder für eine Frau, die noch keinen Geschlechtsverkehr gehabt hat, natürlich ein bisschen unangenehmer ist, wenn ich das jetzt einmal so formulieren würde, weil an und für sich fühlt sich's genauso an, wie einen Abstrich nehmen, wie eben das notwendig ist ab dem ersten Geschlechtsverkehr. Mhm. Und der erste Besuch beim Frauenarzt, wenn man Sex hatte. Ich mache es immer ganz gern so, dass ich den ersten Besuch so plane, dass man nur mal über alle Möglichkeiten der Verhütung sprechen kann. Und wenn man das erste Mal hat, braucht man halt idealerweise auch einen Schutz, einen guten Verhütungsschutz, damit man dann nicht, wenn man eh schon gestresst ist, nicht auch noch die große Angst hat, schwanger zu werden. Und für so etwas eignet sich eine Spirale nicht, weil wir Frauenärzte, wir brauchen für die erste gynäkologische Untersuchung schon den ersten Geschlechtsverkehr. Sprich, ich mache ganz gerne mit meinen Frauen zuerst einmal, wenn es medizinisch möglich ist, eine Pille. Und nach dem ersten Geschlechtsverkehr, wenn dann die erste Untersuchung auch stattfindet, kann man dann auch gemeinsam überlegen, ob nicht eine Spirale eine gute und sichere Verhütungsmethode ist. Der Vorteil von der Hormonspirale ist halt schon, dass man nicht immer punktgenau zur selben Uhrzeit eine Tablette einnehmen muss und man auch unabhängig ist dann von vielleicht, wenn man öfter Durchfälle hat oder Erbrechen hat oder andere Medikamente einnehmen muss, ja, dass man trotzdem geschützt ist vor einer Schwangerschaft.
1: Ja klar, und vor allem diese Vergesslichkeit fällt dann halt auch weg. Liegt es an der Größe der Gebärmutter? Das ist mir auch mal gesagt worden.
2: Ganz genau, da wollte ich jetzt gerade drauf eingehen. Also wenn die Gebärmutter ungefähr 5 cm groß ist, sagt man, sie ist ausgewachsen. Und dann kann man eine Spirale auch durchaus einsetzen.
1: Aha, das heißt, es ist aber so, dass der Großteil der Frauen, wenn sie erwachsen sind, eine 5 cm große Gebärmutter hätten und daher auch fit wären, eine Spirale aufzunehmen.
2: Genau.
1: Aha, okay, das heißt, es ist nicht so 50-50, 50% haben es, die anderen geht sich leider nicht aus, weil zu klein gebaut oder so.
2: Nein, nein, also an und für sich ist das eine sehr gute Methode, weil halt auch sehr, sehr sicher, muss man ganz klar sagen. Weil dann die ganzen, auf der einen Seite die Anwenderfehler sozusagen beiseite lassen kann. Mhm. Sprich, wenn man sie mal zu spät nimmt oder wenn man erbricht, so wie ich es vorher schon gesagt habe. Oder auch, wenn man ein Antibiotikum einnehmen muss. Es ist mir auch immer ganz wichtig, dass meine Patientinnen wissen, dass sie, wenn sie zu einem anderen Arzt gehen und ein Medikament verschrieben bekommen, dass sie dann wirklich sagen, aber hallo, ich nehme die Pille. Verträgt sich das? Ja, oder muss ich dann in diesem einen Zyklus noch zusätzlich verhüten? Ist auch nicht selbstverständlich, dass das ein anderer Arzt weiß. Man muss immer sagen, wenn man eine Verhütung einnimmt und ein neues Präparat dazu bekommt, ein neues Medikament, hallo, hallo, hier ist ein Verhütungsschutz, geht das auch miteinander?
1: Ist die Spirale immer eine Hormonspirale?
2: Na, es gibt auch Spiralen ohne Hormon, die sogenannten Kupferspiralen. Das ist an und für sich immer mehr im Kommen, weil sehr, sehr viele Frauen einfach nicht mehr hormonell verhüten wollen. Eben aus verschiedenen Gründen. Manche Frauen eben Erfahrungen gemacht haben, dass sie mit hormoneller Verhütung weniger Lust haben oder dass man sich einfach insgesamt im eigenen Körper viel wohler fühlt, weil man dann keine Hormone mehr hat. Und viele Frauen auch einfach die Erfahrung gemacht haben, dass sie nach langen Einnahmezyklen, nach langen Jahren der Einnahme der Pille zum Beispiel, dann wieder sehr lange gebraucht haben, dass wieder der natürliche Zyklus, die normale Menstruationsblutung hergestellt worden ist. Und dann habe ich halt auch viele, die sagen, na, ich möchte eigentlich ohne Hormone auskommen und trotzdem eine gute Verhütung haben.
1: Aber
2: Ja?
1: wenn ich mich dafür Hormone entscheiden würde, dann deswegen, weil ich zum Beispiel eine bessere Haut davon bekomme, wenn ich jemand bin, der Hormone gut verträgt, dann entscheide ich mich für die Hormonspirale.
2: Ja, an sich muss man sagen, ist die sicherste Variante der Verhütung immer noch die hormonelle Verhütung. Ja. Es gibt ja diesen sogenannten Pearl-Index, der sagt uns, wie viele von 100 Frauen auf ein Jahr gesehen schwanger werden, trotz einer Verhütungsmethode. Und das sind einfach, bei der Pille ist das unter einer Frau von 100 auf ein Jahr gesehen. Ja. Das heißt, sehr, sehr safe, wenn kein Anwendungsfehler passiert. Und wenn ich nicht einen anderen Grund habe, viele Frauen haben dann zum Beispiel wahnsinnige Schmerzen bei der Regel. Da ist es auch so, dass wenn man mit pflanzlichen Arzneimitteln nicht schafft, schmerzfrei zu werden, dass da auch die Pille oder eine Spirale, eine Hormonspirale, eine sehr, sehr gute Lösung ist dafür. Und was man auch noch sagen muss, die meisten Frauen haben unter der Hormonspirale keine Regelblutung.
1: Ja, ich sage, ich lerne heute eine Menge, deswegen auch danke für deine Fragen, sei es jetzt auf Instagram, Sandra Spick oder unter der 07711 27711, heute anlässlich des Geburtstags der Pille.

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1: So spannend heute das Thema Verhütung. Da gibt es ja so viel dazu zu sagen und vor allem auch zu fragen. Die Pille hatten wir schon dabei mit Nebenwirkungen und Vorteilen. Auch die Spirale, über die haben wir gerade schon gesprochen. An meiner Seite ist Gynäkologin Dr. Katharina Liss. Hallo.
2: Hallo.
1: Schön, dass du dir Zeit nimmst heute. Als nächstes unter der 07711 2771 11 die Maria. Was ist deine Frage?
2: Und zwar, mein Freund und ich, wir haben die Diskussion, dass er möchte kein Kondom verwenden und ich will aber die Pille nicht nehmen, weil mir das zu heikel ist mit den ganzen Hormonen und so. Und wir kommen aber irgendwie nicht auf einen Nenner, was Verhütung angeht. Also er ist voll überzeugt von der Kalendermethode und ich kann das gar nicht nachvollziehen. Und er ist aber der kompletten Überzeugung, dass das voll funktioniert und dass wir das hinbringen. Bin mir da nicht so ganz sicher. Und jetzt dachte ich mir, okay, ich frage hier mal, wie sicher ist das wirklich und wie funktioniert diese Methode? Eigentlich, was macht man da? Wie trackt man das genau? Worauf muss ich achten? Und ist es wirklich so super, wie mein Freund behauptet? Oder stimmt das nicht? Und meine Intuition ist richtig. Das würde ich gerne von euch wissen.
1: Also die Intuition von der Maria. Ich finde ja immer so, Intuitionen sollte man am wenigsten mal anzweifeln. Oder, Dr. Katharina Liss?
3: Absolut.
1: Also, es klingt so ein bisschen auf, ne, ich habe keinen Bock auf Kondom, das passt schon. Schau einfach, wann die Periode war und wann der Eisprung sein könnte. Ja. Also, es klingt nach ein bisschen nach einer sehr frei interpretierten Kalendermethode, weil ich glaube, aber darüber sprechen wir auch noch, es gibt ja doch einige Möglichkeiten, um es doch noch ein bisschen sicherer nachvollziehen zu können, wann der Eisprung denn jetzt wirklich passiert, als wenn man einfach nur Tage zählt.
3: Also ich muss ganz klar sagen, das ist eine Verhütungsmethode für Paare, die sagen, okay, wenn wir schwanger werden, ist es auch in Ordnung. Ja? Wenn ein Kinderwunsch ganz und gar nicht im Raum steht, dann ist das definitiv nicht die geeignete Verhütungsmethode. Es gibt da die sogenannte Temperaturmessmethode, weil zum Zeitpunkt des Eisprungs die Körpertemperatur ein bisschen ansteigt. Dann kann man sich auch den Cervixschleim anschauen. Dann kann man den Eisprung auch so testen. Aber das hat für mich alles nichts mit freier Liebe zu tun und entspanntem Sexualverhalten. Hm. Wenn eine Schwangerschaft nicht eintreten soll, dann ist so eine Temperaturmessmethode oder Zervixschleimmethode, was auch immer es da noch für Methoden gibt, ganz einfach nicht sicher.
1: Naja, vor allem nämlich, weil es ja auch viele Frauen gibt, die nicht so regelmäßig ihre Periode haben. Und ich glaube, dann ist es halt extrem schwierig nachzuvollziehen, wann der Eisprung passiert. Also in meinem Freundeskreis alleine haben sich viele genau so ausgerechnet, wann wäre denn der Eisprung, und haben dann immer rund um den Eisprung Sex gehabt, weil die einen Kinderwunsch hatten, sind dann aber draufgekommen, dass bei ihnen der Eisprung einfach ein bisschen früher ist und sie haben einfach immer das Fenster verpasst gehabt.
3: Ja. Es ist ganz, ganz spannend. Also ich habe auch Patientinnen, die wissen, weiß ich nicht, weil der Partner im Ausland lebt, und haben dann Verkehr 2 Tage, bevor die Menstruationsblutung kommen sollte, weil sie sich sicher sind, dass sie nicht schwanger werden können, weil ja sozusagen in der Mitte zwischen 2 Menstruationsblutungen der berühmte Eisprung ist, wo man schwanger werden kann. Mhm. Und 3 Tage vorher, 3 Tage nachher. Und was ist dann? Dann sagen sie, der Verkehr war an dem und dem Tag und da hätte ich 2 Tage später die Regel kriegen sollen. Ja, es ist ganz einfach die natürliche Sache und darum kann man das als Mensch nicht so beeinflussen, dass man das versucht, in ein Schema zu pressen mit Kalendermethode, Zählmethode, Temperaturmethode, was auch immer für eine Methode.
1: Ich finde es spannend, weil theoretisch, ja, also zum Beispiel bei mir, ich messe, ich will jetzt keine Werbung machen für irgendwelche Produkte, aber ich messe meine Temperatur. Das heißt, ich weiß genau, wann, wie du gesagt hast, dieser Temperaturanstieg, dieser ganz geringe, stattgefunden hat. Zusätzlich zu diesem Temperaturanstieg mache ich rund um diese Tage einen Ovulationstest, was ich auch immer interessant finde, weil oft ist er 2 Tage positiv. Das letzte Mal war er zum Beispiel 3 Tage lang positiv. Da habe ich auch nicht ganz verstanden, wie das eigentlich funktionieren kann. Aber weil es ist ja eigentlich der Tag vor dem Eisprung und der Tag des Eisprungs, oder? Das sind diese beiden Tage, wo dieser Ovulationstest anspringt. Wenn ich das so genau messe, Wie wahrscheinlich, und du sagst jetzt 3 Tage vorher, 3 Tage nachher. Ich habe einmal gehört, Spermien können viel länger überleben, also eher so 6 Tage vorher.
3: Darauf bin ich überhaupt noch nicht eingegangen.
1: Ja, das müssen wir auf jeden Fall auch noch klären. Und danach aber dafür eher ein bisschen kürzer, weil wenn fruchtbarer Tag, Eisprung und dann noch ein Tag danach und dann ist es eigentlich quasi finito. Wie wahrscheinlich ist es, dass man, wenn man weiß, wann der Eisprung war, durch diese Ovulationstests trotzdem eine Woche später zum Beispiel noch schwanger wird?
3: Das kann man so nicht beantworten, diese Frage. Mhm. Weil es ist ganz einfach eine natürliche Sache. Und wenn wir es jetzt, ich weiß schon, jetzt wird es ein bisschen esoterisch, was eigentlich nicht viel Platz hat in meinem Beruf. Aber dann muss man einfach sagen, es ist Bestimmung. Mhm. Weil wenn jemand auch direkt nach der Menstruationsblutung schwanger wird, ich kann es einfach nicht begründen. Ich kann keine suffiziente Erklärung jetzt hierfür abgeben. Ich weiß nur, wenn man sicher gehen möchte, dass man nicht schwanger wird, muss man eine für einen selbst super passende Methode finden. Das ist auch sicher gut zu finden mit der behandelten Frauenärztin, mit dem behandelten Frauenarzt. Und das Gegenteil ist halt dann, wenn man einen Kinderwunsch hat. Da gibt es auch jede Menge Präparate, das gut zu unterstützen. Und auch da wissen wir, dass es am wichtigsten ist, sich auch gar nicht darauf zu versteifen. Ich finde, dass Ovulationstests einen unglaublichen Stress dann wieder machen. Ja? Mhm. Und wann wird eine Eizelle befruchtet? Wenn man einen Fuß vom Gas nimmt, sich entspannt und
1: Ja, ich mache es ja, weil ich keinen Kinderwunsch habe tatsächlich. Also,
3: ja. Für mich ist es ja eher schon klar, das heutige Thema der Verhütung. Aber
1: genau.
3: Das hängt halt, das ist halt alles sehr, sehr nah beieinander, nicht? Mhm. Der Kinderwunsch und dann aber auf der anderen Seite auch der Verhütungswunsch. Geht ja Hand in Hand sozusagen.
1: Ja, klar. Das heißt, um nochmal ganz kurz darauf einzugehen, dass die Überlebensdauer von Spermien im Körper. Was ist da wirklich realistisch, dass diese kleinen Schwimmer überleben im Körper der Frau? Und vor allem, was ist, wenn man sich, man kann sich wahrscheinlich nicht so konkret waschen, dass es dann wirklich alles draußen ist, aber ist es nicht auch ein bisschen von der Vorstellung weird, dass man nach dem Sex dann diese Spermien so lange im Körper hat? Die leben dann da, oder wie? Untermieter, die keine Miete zahlen.
3: Das ist auch wegen des Scheidenmilieus. Es gibt ja da auch diese ganzen Spermizid-Cremen, die man in Kombination mit dem Kondom für die Frau verwenden kann. Aber das ist ganz einfach von der Natur so vorgesehen, dass die schießen ja mit einer unglaublichen Geschwindigkeit hinein in die Gebärmutter und suchen dann ihren Weg. Und die es schaffen, hinauf durch einen der beiden Eileiter zu kommen und dort eine Eizelle zu befruchten. Und dann müssen sie ja wieder, die befruchtete Eizelle muss dann wieder den ganzen Weg zurückwandern über den Eileiter, um sich dann einzunisten in der Gebärmutter. Also es ist ja unglaublich faszinierend, wenn man sich das genauer durchdenkt.
1: Was diese Spermien alles arbeiten. Und der Mann hat eigentlich Spaß dran, aber dann die kleinen Schwimmer, die sind die dann wirklich die Arbeit machen müssen da und die ganze Reise antreten. Die Weltreise quasi. Na gut, danke auf jeden Fall für die ausführliche Erklärung der Kalendermethode. Ich hoffe, das war hilfreich für den ein oder anderen oder die ein oder andere da draußen, die auch darüber nachdenkt. 0771127711, die Nummer hier zu mir. Stell deine Frage zum Thema Verhütung, dein Pro und Contra der einzelnen Methoden. Ich freue mich auf deinen Anruf.

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1: Mit Sandra Spick. Schön, dass du heute mit Talks deine Fragen stellst zum Thema Verhütung am Geburtstag der Pille. An meiner Seite ist Gynäkologin Dr. Katharina Lees.
2: Hallo.
1: Hi. Du kannst anrufen 077 11 277 11 oder auch eine Nachricht schreiben, zum Beispiel auf Instagram. Und da bekomme ich eine wichtige Frage, die ich auf jeden Fall in dieser Show zum Thema Verhütung thematisieren möchte. Und zwar, die Pille danach ist keine Verhütungsmethode, das weiß ich, aber wie oft kann man sie nehmen und wie schädlich ist das wirklich? Und was passiert da überhaupt im Körper? Kriege ich dann sofort meine Periode? Finde ich eine ganz, ganz wichtige Frage, denn generell, Katharina, glaube ich, herrscht da ein wahnsinniges Unwissen, was die Pille danach eigentlich macht und wann man sie überhaupt noch nehmen kann. Da gibt es ja Regeln.
2: Ganz genau. Also die Pille danach ist zum Glück rezeptfrei erhältlich in der Apotheke. Die Apotheker sind mittlerweile schon so gut geschult darauf, dass sie an und für sich ein ziemlich genaues Aufklärungsgespräch führen beim Verkauf der sogenannten Pille danach. Für uns ist es wichtig zu wissen, dass die Pille danach nur wirkt, wenn der Eisprung noch nicht stattgefunden hat. Das ist dann auch immer die Frage vom Apotheker, von der Apothekerin, wann denn die letzte Menstruation war. Wenn wir davon ausgehen, dass hier zwischen zwei Regeln in der Mitte ungefähr der Eisprung ist. Ja. Was man auch sagen muss zur Pille danach ist, je schneller nach dem Unfall unter Anführungszeichen des ungeschützten Verkehrs sie eingenommen wird, desto sicherer ist sie. Also es gibt da eher ein Zeitfenster, es gibt zwei verschiedene Präparate und die eine ist bis zu 72 Stunden danach einnehmbar und die andere sogar bis zu 120 Stunden. Aber trotzdem gilt, wenn ich merke, das Kondom ist gerissen, ich brauche eine Notfallverhütung, möglichst schnell die Entscheidung treffen und die Pille danach einnehmen.
1: Es ist halt einfach keine Abtreibungspille. Ich glaube, das, was viele immer denken, nein, die kann ich immer nehmen, genau, und dann bin ich quasi safe. Und ja, dann ist halt mal was, nein, passiert, kein Thema. Weil, wie wir ja vorher schon gesagt haben, die Spermien im Körper überleben können, die machen da ihre große Reise und wenn die Pille danach diesen Eisprung eben verzögert, ist die Wahrscheinlichkeit höher, dass die Spermien diese Reise nicht, ach, genau, überleben. Ne?
2: Sehr gut erklärt, ja.
1: Bringt das den Zyklus krass durcheinander und stimmt es, dass es, also es löst keine Periode aus oder keine Blutung, wenn man die Pille danach.
2: Das wäre natürlich, das Allerpraktischste, weil dann würde man sich als Frau sicher fühlen, okay, ich habe die Pille danach eingenommen, jetzt fange ich zu bluten an und weiß, ich habe die Menstruation. So ist es leider nicht. Dadurch, dass das nur den Eisprung verzögert und hinausschiebt, bleibt an und für sich mit dem Zyklus unter Anführungszeichen alles beim Alten, nur wird er wahrscheinlich sogar die Blutung etwas später einsetzen, als ich damit rechne normalerweise. Und man muss auch ganz klar sagen, man hört auch von den Patientinnen, dass sie sich nicht allzu wohl fühlen. Aber man muss auch sagen, ich finde es eine sehr, sehr gute Notfallsverhütung, weil bevor man dann dasteht und sagt, ach, jetzt bin ich ungewollt schwanger, dann nehme ich lieber auf mich und hole mir die Pille danach und nehme das ein und schaue, wie es mir geht damit, nicht? Also das ist schon eine bessere Variante, als dann dazustehen mit einer ungewollten Schwangerschaft. Und vom Vertragen her ist es an und für sich sehr gut verträglich. Es ist jetzt vom Wirkstoff her ist es wie ein Pillenwirkstoff, nur halt viel höher dosiert.
1: Ja? Ich habe auch schon gehört, dass es einem da ein bisschen schlecht wird, aber dass man jetzt nicht sich erbricht oder so, aber dass man sich einmal ein bisschen dizzy fühlt. Aber ich glaube, es ist auch ein bisschen Einbildung, oder? Weil man nimmt dieses Präparat und weiß, das ändert jetzt irgendwas im Körper.
2: Genau, und es ist ja auch eben die Situation an sich, nicht? Es ist eine Notfallsituation und allein diese Situation macht dann auch schon mal ein komisches Gefühl und macht einen unrund, nicht? Ich würde das nicht so sehr auf das Präparat zurückführen, sondern auf die gesamten Umstände dann.
1: Ja, vielen Dank, Dr. Katharina Liss. Sehr, sehr wichtig, auch mal über die Pille danach zu sprechen. Und ich glaube, klar, es ist ein guter Notfall, aber es ist keine Verhütungsmethode. 07711 27711. Wie verhütest du und welche Fragen hast du dazu? Talk mit hier.

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1: Verhütungsmethoden pro und contra. Welche Methode ist vielleicht für dich die beste? Welche Vorteile gibt es? Welche Nachteile haben die einzelnen Methoden? Das alles kläre ich heute mit Gynäkologin Dr. Katharina Liss. Hallo.
2: Hallo Sandra.
1: Hi. Und 0771 11 2771 11 ist die Nummer für deine Fragen. Und als nächstes habe ich hier die Sabine.
3: Ich nehme jetzt schon voll lange die Kupferspirale, bin auch super happy damit. Auch mein Freund ist super happy damit. Es funktioniert alles super.

0: Kupferspirale versus Günefix, also diese Mini-Kupferkette, ist es dasselbe oder ist da ein Unterschied?
1: Also der große Unterschied zwischen der Kupferkette, dem sogenannten Günefix, und der Kupferspirale ist, dass die Kupferkette in die Gebärmuttermuskulatur hineingeschoben wird sozusagen. Das wird mit einem Widerhaken fest angebracht in die Gebärmuttermuskulatur. Mhm. Jetzt stelle ich mir da die Frage, wie wichtig ist es, die Gebärmuttermuskulatur, die eventuell einmal ein Brutkasten sein soll für ein Baby sozusagen, das anzugreifen mit einem Widerhäkchen. Das lasse ich einfach mal im Raum stehen, das muss jeder für sich entscheiden, welche Kupferverhütungsmethode er wählen möchte. Allerdings bin ich ein großer Fan von der Kupferspirale. Kupferspirale, jetzt um auf die Frage einzugehen, da ist eher damit gemeint, dass man sie regelmäßig wechseln muss. Mhm. Weil wenn die einwächst, was rein theoretisch möglich ist, nach zu langer Liegedauer, dann ist es natürlich mittelideal, wenn das operativ womöglich entfernt werden muss. Aber wenn man sich da an die Vorgaben der behandelten Frauenärztin, des behandelten Frauenarzt hält, sehe ich da kein Problem mhm. in Bezug auf weitere Schwangerschaften. Gegenteil, wir setzen das ja zum Teil auch schon sehr früh ein, Frauen und Mädels, die schon sehr früh eine Verhütung brauchen, die aber noch keine Hormone nehmen dürfen, weil die Gebärmutter noch nicht ausgewachsen ist, da ist auch die Verhütungsmethode Nummer eins die Kupferspirale.
0: Mhm. Und wie ist das mit diesem Kupfer? Kann das irgendwie ungesund sein? Also ich meine, ich bin mir ziemlich sicher, es gibt Menschen, die haben vielleicht eine Allergie auf Kupfer, dann geht das halt auf keinen Fall, nehme ich an, oder? Also wenn das irgendwie so ein Thema ist. Kann das Kupfer die Periode auch sehr verstärken? Würdest du sagen, oder hat das damit nichts zu tun?
1: Ja. Die Aufklärung vor dem Setzen einer Kupferspirale geht auf jeden Fall dahin, dass eine Menstruationsblutung stärker werden kann. Warum kann sie stärker werden? Es kann theoretisch eine lokale Reizung einsetzen in der Gebärmutter drinnen, wo die Kupferspirale liegt. Und es können auch ein bisschen vermehrt Blutgefäße dort sich bilden. Aber eigentlich pendelt sich das nach 3 bis 6 Monaten bei den meisten Frauen sehr gut ein wieder. Das heißt, da wird dann auch die Blutung wieder normal. Auf der anderen Seite wäre es wahrscheinlich auch ganz wichtig zu besprechen, wann ist eine Kupferspirale oder ein Kupferkettchen wenig bis kaum geeignet. Bei Frauen, die sehr, sehr starke Regelschmerzen haben. Weil wenn die Regelschmerzen ohnehin schon stark sind, dann setze ich mich nicht dem Risiko aus, dass es womöglich noch einmal stärker wird durch die Kupferspirale. Mhm. Aber auch da zeigt uns der Alltag ein bisschen was anderes. Wenn Frauen zu mir kommen, die einen ganz dringenden Wunsch haben nach einer hormonfreien Verhütung und überzeugt davon sind, obwohl sie Regelschmerzen haben, dass die Kupferspirale das Richtige ist, dann kommen wir dann nach einem längeren Gespräch schon auch drauf, dass es einen Versuch wert ist, weil wenn ich weiß, ich fühle mich in meiner Haut nicht wohl, wenn ich eine hormonelle Verhütung einnehme, dann unter Anführungszeichen muss ich halt eine andere Variante ausprobieren der Verhütung. Und es gibt ja auch jede Menge noch pflanzliche Präparate, die man dazu nehmen kann, um Regelschmerzen oder eine sehr starke Regelblutung in den Griff zu bekommen. Und da arbeite ich ganz gern mit so einer kleinen Kombination. Und da kommt man dann eigentlich ganz gut zurecht. Und um auf den Punkt zu kommen, ich habe auch schon einige Frauen eben, die diesen starken hormonfreien Verhütungswunsch haben und die dann trotz ohnehin starker Blutung mit der Kupferspirale nicht mehr bluten. Ja?
0: Jetzt hast du schon gesagt, bei der Günefix, also bei dieser Kupferkette, die wird da quasi wieder hakenmäßig eingesetzt, was du eben meintest, auch schon mal zu hinterfragen ist, ob das so gesund ist. Ich hatte die auch, die Kupferkette, eine Zeit lang. Ich war grundsätzlich damit zufrieden, weil bei mir hat das alles wunderbar funktioniert. Mhm. Aber weil ich auch irgendwie halt angenehm fand, weil ich konnte sie immer ertasten durch diesen Rückholfaden. Ich weiß, das ist vielleicht jetzt auch kein Garant dafür, dass sie noch sitzt, wo sie sollte, weiß ich nicht. Aber kann man die Kupferspirale theoretisch auch verlieren Oder ist das so gut wie unmöglich und kann man die auch ertappen?

0: Durchaus.
1: Durchaus. Durchaus. Also die Rückholfäden sind ganz genau gleich tastbar wie beim Kupferkettchen, bei der Kupferspirale. Und selbst sozusagen eine Lagekontrolle kann man nicht durchführen. Es ist tatsächlich notwendig, alle 6 Monate beim Frauenarzt mittels Ultraschall die Lage kontrollieren zu lassen. Und auch ganz wichtig nach MRT-Untersuchungen, dass man da auch zum Frauenarzt geht im Anschluss, um zu checken, ob das durch diese magnetische Wirkung des MRTs nicht die Spirale verrutscht ist. Auch
0: Ah,
1: hier ist
0: okay.
1: eben im Anschluss eine Lagekontrolle notwendig. Die Meinung betreff Kupferkettchen, das ist meine höchstpersönliche Meinung, weil sie in meinem Kopf so relativ viel Sinn macht. Es ist medizinisch durchaus möglich und auch eine gute Variante, wenn eine Frau eine Kupferspirale vielleicht schon einmal verloren hat, dass man dann darüber redet, dass man sagt, okay, dann probiere ich das mit dem Widerhaken und schaue, ob ich dieses Kettchen vielleicht weniger die Chance habe, es zu verlieren als mit der Kupferspirale.
0: Und ist es aber auch, weil bei der Kupferkette zum Beispiel manchmal Männer sich beschweren, was ja vielleicht auch nur im eigenen Kopf ist, dass sie eben dieses Rückholfädchen, das ja nicht ein softer Faden ist, sondern schon ein bisschen robuster ist, auch spüren. Ist es bei der Kupferspirale besser als beim Kettchen?
1: Na, ist genau dasselbe. Und grundsätzlich ist es aber so, dass dieser Faden, der wird dann durch den Schleim und durch die Schleimhäute dann im Laufe der Zeit überzogen und wird dann auch weniger spürbar. Wenn er extrem störend ist beim Geschlechtsverkehr, kann der Gynäkologe dieses Fädchen auch noch ein bisschen kürzen, egal ob bei der Kupferkette oder bei der Kupferspirale.
0: Vielen lieben Dank für die super wichtige Frage. Sabine, danke Katharina für die Antwort. Deine Frage online, Sandra Spick auf Instagram oder 07711 2771 11. Das große Verhütung.

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2: Ich finde es super, super wichtig, dieses Thema heute anlässlich des Geburtstags der Pille, dass wir sprechen über Pro und Contra der Verhütungsmethoden, deine Fragen dazu aufklären. Und das kannst du ganz gerne machen, anrufen 077 11 277 11, oder du schreibst mir auf Instagram. Sandra Spick an meiner Seite ist Gynäkologin Dr. Katharina Lees. Hallo.
3: Hallo.
2: Unsere nächste Frage, die kommt online rein. Und ich finde, das ist ein Thema, das muss definitiv auch angesprochen werden. Deswegen danke, danke fürs Schreiben. Und zwar, kann oder wird der Mann bald auch verhüten können? Oder ist das etwas, das immer an der Frau hängen bleiben wird? Dr. Katharina Lees. Ich meine, grundsätzlich ist es ja schon ein bisschen unfair die letzten Jahre gewesen, dass es immer ein Frauenthema ist. Aber es wird oft ja diskutiert, ich weiß auch gar nicht, was der aktuelle Stand der Pille für den Mann ist.
3: Der Mann kann sehr gut verhüten mit Kondom. Großer Vorteil, er ist nicht ausgeliefert. Frauen, die sagen, sie nehmen eh die Pille und können dann nicht eine ungewollte Schwangerschaft produzieren. Wenn du weißt, was ich meine, Sandra.
2: Na klar, also ich finde auch immer dieses drauf verlassen, ja, ich nehme eh die Pille, passt schon.
3: Ja,
2: da würde ich mich auch stressen als
3: gefährlich.
2: Mann.
3: Ja.
2: Aber ich würde mich halt auch genauso stressen, wenn ich einen Mann kennenlerne und der sagt, ja, ich nehme eh die Pille für den Mann. Wobei ich sagen muss, wenn ich jemanden kennenlerne und der sagt, ja, dann sollte man sowieso noch nicht ohne Kondom Sex haben, wenn man diese Person nicht kennt. Vielleicht, um das auch mal einzubauen in diese Show, Kondom ist das Einzige, das am besten vor Krankheiten schützt, und da hilft keine Verhütungsmethode, das ist nur gegen die Schwangerschaft. Deswegen
3: absolut
2: ganz, ganz wichtig, wenn man jemanden nicht kennt oder noch nicht gut kennt, bitte auf jeden Fall ein Kondom dazu nehmen. Fertig.
3: Ganz wichtig. Genau, ganz genau. Ja, die Pille für den Mann ist schon ganz, ganz lange irgendwie ein Thema, das immer wieder kommt und geht. Ist jetzt, ich glaube, in der Phase 2 von den Zulassungsstudien. Also ich würde meinen, dass da aller frühestens in 2 bis 3 Jahren sich etwas tun würde. Hm. Der einfache Grund dafür ist, warum das alles so komplex ist oder es anscheinend so viel komplexer scheint beim Mann, ist, dass beim Mann pro Sekunde circa 1000 Spermien produziert werden, die potenziell befruchtungsfähig sind, und bei der Frau im Monat eine einzige Eizelle. Also, dass man sich das ein bisschen vorstellen kann. Das
2: wow.
3: ist, ja, das ist eben das Problem, dass man diese 1000 pro Sekunde unterdrückt, ist anscheinend in der Medizin oder in der Forschung für ein Präparat gegen die männliche Fruchtbarkeit deutlich schwieriger als eine einzelne Eizelle pro Monat.
2: Ja, ich kann mir aber auch vorstellen, dass es halt, weil es ja trotzdem immer noch so ist, dass mehr Männer in der Forschung oder auch in Führungspositionen sitzen, sagen, ja, also ich als Mann, ich lasse mir meine Fruchtbarkeit nicht unterdrücken. Das ist ja auch bei vielen Männern das Thema dann mit der Vasektomie zum Beispiel, obwohl es eine gute Methode wäre, aber das ist dann dieses Thema von, ja, dann bin ich ja kein Mann mehr. Und wenn es bei der Frau eh nur eine zum Unterdrücken ist, dann ist es doch auch der logische Weg, anstatt dass man da unsere potenten 1000 Spermien unfruchtbar macht, um Gottes Willen, wie das schon klingt. Weißt du, also so in die Richtung.
3: Ja, spannendes Thema auf jeden Fall. Ich bin gespannt, wie sich das in den nächsten Jahren entwickeln wird. Aber aktuell ist das noch nicht spruchreif mit der Pille für den Mann.
2: Ich finde es auf jeden Fall ganz spannend, dass du am Anfang gesagt hast, dass der Mann ja eh verhüten kann mit dem Kondom, und dass das auch eine spannende Denkweise ist und eine wichtige, dass das ja wirklich das ist, was sich der Mann über den Penis zieht und auch etwas ist, was der Mann eingesteckt haben sollte und dabei haben sollte und auch drauf bestehen sollte, und dass es deswegen ja sehr wohl eine Verhütungsmethode gibt, die der Mann anwendet, und da weiß ich auch, der ein oder andere nicht mit wahnsinnig viel Vergnügen, aber es ist halt eben wichtig.
3: Ja, genau, und hat sehr wohl die Kontrolle auch drüber.
2: Danke, Dr. Katharina Liss. Und ich würde sagen, eine Frage geht sich noch aus hier heute bei Total Versext. Wir sprechen über die Verhütungsmethoden, ihre Vor- und Nachteile. Freue mich sehr, dass du dabei bist.

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1: Mit Sandra Spick und an meiner Seite ist Gynäkologin Dr. Katharina Lees. Hi.
2: Hallo.
1: Ich freue mich sehr, dass wir die letzten 2 Stunden so viel Aufklärung bringen konnten zu den einzelnen Verhütungsmethoden. Denn wir feiern ja den Geburtstag der Pille. Es ist ja wirklich schon ein Ding, das sehr viel Freiraum gebraucht hat, auch für Frauen eine Portion Selbstbestimmung gebracht hat, diese Verhütungsmethode. 66 Jahre wird die Pille alt und wir haben über ganz viele verschiedene andere Methoden auch noch heute geplaudert. Und unsere letzte ist die Marie. Erzähl mal, was willst du wissen?
3: Ich finde das Thema Verhütung immer schwierig, weil ich habe jetzt gerade keine Beziehung und ich weiß jetzt, also ich verhüte momentan nicht. Also im Sinne von, ich bin jetzt auch nicht sexuell aktiv, also ich brauche auch keine Verhütung. Aber ich habe mich immer schon gefragt, was ist so die beste Methode? Weil ich hatte davor eine lange Beziehung, habe lange die Pille genommen, habe dann irgendwie ja, die Hormone nicht so gut vertragen. Und ja, die Spirale, das ist ja gleich ein Eingriff. Und da habe ich auch irgendwie so Horrorgeschichten gehört. Und was ich jetzt wirklich oft von meinen Freunden auch gehört habe, die verhüten nicht und bevor quasi der Mann kommt, zieht er ihn halt einfach raus. Und die haben gemeint, das funktioniert super, aber ich bin da sehr skeptisch. Also ich habe mich dann auch ein bisschen informiert, aber so richtig eine konkrete Antwort habe ich jetzt nicht gefunden. Deswegen wollte ich fragen, wie funktioniert das oder funktioniert das überhaupt? Sollte man das machen? Wie hoch ist das Risiko, da schwanger zu werden? Das wäre meine Frage.
1: Ja, ganz, ganz wichtige Frage. Zum Schluss nämlich auch, um nochmal vielleicht darauf einzugehen, was wirklich vielleicht so die ideale Verhütungsmethode wäre, ob es da eine gibt, ob man das sagen kann. Aber zuallererst mal zu dem Coitus Interruptus. Und ich weiß, Katharina Lees, du wirst das lieben, weil wir haben schon über die Kalendermethode gesprochen und dass das keine Verhütungsmethode ist. Ich glaube, noch eins draufsetzt an schlechte Idee, das Rausziehen des Penises vorm Samenerguss.
4: Oh. Ja, also vielleicht.
1: Seufz. Ja, genau. So. Okay, wo fangen wir an?
4: Auch hier beim Coitus Interruptus, also beim rechtzeitigen Herausziehen vorm Samenerguss, ist es wahrscheinlich nur eine unter Anführungszeichen Verhütungsmethode für Paare, die sagen, wenn eine Schwangerschaft passiert, ist es auch okay für uns. Weil es werden doch immerhin 20 von 100 Frauen innerhalb eines Jahres mit dieser Verhütungsmethode schwanger. Mhm. Das heißt, es ist jede fünfte Frau. Mhm. Also jede fünfte Frau wird mit dieser von der Hörerin erwähnten Methode schwanger. Mhm. Rufzeichen.
1: Mhm. Ja. Und bei der Pille, vielleicht kann man das dann in Relation setzen. Da ist weniger als eine, mhm, genau. Gut, also das ist ja schon mal ein guter Punkt, das zu bedenken. Und vor allem, was eben auch da wichtig ist, ja, also weil ich immer wieder auch die Frage bekomme, also immer wieder, ich weiß, es klingt immer so blöd, aber in regelmäßigen Abständen kommt da mal irgendwie die Frage, naja, dann zum Beispiel haben wir halt Analsex, das ist auch eine gute Methode, um nicht schwanger zu werden. Und ich sage immer, Freunde, ja, ich weiß schon, das ist jetzt halt vielleicht auch lustig und das geht nicht, aber wenn das Sperma dann aus dem Anus herausläuft und in irgendeiner Form doch noch in die Vulva gelangt, in die Scheide gelangt, kann man sehr wohl schwanger werden, auch vom Analsex. Und es ist deswegen keine Verhütungsmethode und es ist auch der Coitus Interruptus schwierig, weil ja auch dieser Precum schon Spermien enthält, oder?
4: Ganz genau. Auch dieser sogenannte Lusttropfen hat auch schon Spermien drinnen. Und abgesehen davon ist man als Frau dann total abhängig vom Mann, weil wenn der Mann in der hohen Erregung nicht rechtzeitig reagieren kann, ja, dann ist es schon passiert. Also das ist ein richtiges Roulette-Spiel, diese Methode des Geschlechtsverkehrs.
1: Also das heißt auch hier, wenn es okay wäre, schwanger zu werden und man möchte das riskieren, dann ist auch der Coitus Interruptus. Wenn man sagt, okay, na gut, muss nicht sein, aber wenn es passiert, kein Thema. Aber auf keinen Fall als ernstzunehmende Verhütungsmethode, dafür viel zu unsicher. Vielleicht noch kurz zum Schluss, so in der Conclusio. Wenn jetzt eine Frau zu dir kommt und sagt, Katharina, ich suche für mich die beste Verhütungsmethode, kannst du eine empfehlen, wo du sagst, das ist die beste oder, so wie ich es mir jetzt vorstelle, ist es halt wirklich individuell?
4: Ja, also man muss schon, man kommt dann aber sehr gut im Gespräch drauf, welche Verhütungsmethode zu welcher Frau passt. Ich habe es am Anfang der Sendung schon erwähnt, dass an sich für den allerersten Verkehr meines Erachtens sicherlich die Pille die beste Variante ist, sofern man keine Blutgerinnungsstörung hat, sofern man keine Essstörung hat im Sinne von häufigen Erbrechen, ne? Oder man nicht Medikamente einnimmt, die irgendeine Wechselwirkung haben mit einer Antibabypille. Das vielleicht einmal auf der einen Seite, und auf der anderen Seite geht man, so wie du schon gesagt hast, sehr individuell auf die Wünsche ein, die die Frau hat. Mhm. Ganz wichtig wäre mir schon auch noch zu erwähnen, weil auch ich das immer wieder höre, dass Frauen die Pille einnehmen nur an den Tagen, wo sie Geschlechtsverkehr haben. Wenn man die Pille als Verhütungsmethode einnimmt, dann ist sie regelmäßig einzunehmen, zur selben Uhrzeit im Idealfall. Nicht nur, wenn Geschlechtsverkehr stattfindet. Ja? Mhm. Das ist ganz wichtig, und das ist schon auch etwas, was unsere Aufklärungspflicht ist, dass man das wirklich gut erklärt auch. Und mir ist auch wichtig, dass es einfach keine Fragen gibt, die einem peinlich sein müssen oder die einem unangenehm sein müssen vor dem Frauenarzt oder Frauenärztin. Dass man sich kein Blatt vor den Mund nimmt und dass man keine Hemmungen hat, dass man diese Sachen bespricht mit der Frauenärztin, weil dafür sind wir da. Das ist der intimste Arztbesuch, ist ganz einfach der Frauenarztbesuch, und dafür sind unsere geschützten vier Mauern da, dass wir das besprechen, und das erfährt auch niemand anderer.
1: Das ist doch ein wunderbares Schlusswort. Vielen, vielen Dank, Katharina, für deine Zeit. Vielen, vielen Dank fürs Zuhören, fürs Interesse. Ich hoffe, für dich war auch viel Interessantes dabei, auch Neues dabei. Ich habe auf jeden Fall mega viel gelernt. Danke für heute, und den Podcast gibt es natürlich überall, wo es Podcasts gibt, ab Donnerstag 7 Uhr in der Früh, und eine neue Show schon nächste Woche, und das ist wie immer der letzte Dienstag im Monat. Das heißt, wir machen

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